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2: 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Genau so wird diese Partynacht eingeläutet. Team in Bremen im Modernes haben wir heute ab 23 Uhr Tanznacht, die Party für alle. 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Zwei DJs am Start, einen guten Musikmix, der wirklich alles hält, was er verspricht. 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Let's go ab 11.
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3: Ich bin David Riemer. Vor einem Supermarkt in Berlin-Marienfelde läuft wegen einer Geiselnahme ein Großeinsatz der Polizei. Nach Angaben der Einsatzkräfte hat ein Mann am späten Abend eine Frau in seine Gewalt gebracht und bedroht. Der Täter befindet sich weiterhin im Gebäude, die Polizei steht mit ihm in Kontakt. Zu den Hintergründen der Tat ist bislang nichts bekannt, der Bereich um den Supermarkt ist abgesperrt. Die Gesundheitsreform der schwarz-roten Koalition ist beschlossen. Bundestag und Bundesrat haben grünes Licht für das Sparpaket gegeben. Damit sollen die Krankenkassenbeiträge möglichst stabil bleiben. Für gesetzlich Versicherte bedeutet das höhere Zuzahlungen und Einschnitte bei einzelnen Leistungen.
4: Die Reaktionen fallen entsprechend heftig aus. Ärzteverbände sprechen von wahllosen Kürzungen und warnen vor längeren Wartezeiten in den Praxen. Die Opposition befürchtet unter anderem finanzielle Probleme für Krankenhäuser. Die Bundesregierung hält dagegen. Ohne die Reform würden die Krankenkassenbeiträge im kommenden Jahr deutlich steigen. Künftig sollen unter anderem die kostenlose Mitversicherung von Ehepartnern eingeschränkt und homöopathische Leistungen auf Kassenkosten gestrichen werden. Zoe Tassovali, Nachrichtenredaktion.
3: Wer einen kaputten Toaster, Staubsauger oder eine Waschmaschine hat, soll künftig bessere Chancen auf eine Reparatur bekommen. Nachdem der Bundestag ein Gesetz dazu bereits Ende Juni beschlossen hatte, gab es nun auch vom Bundesrat grünes Licht.
5: Hersteller bestimmter Produkte wie etwa Waschmaschinen, Mobiltelefone, Tablets oder E-Bikes werden damit gesetzlich verpflichtet, ihre Produkte während der üblichen Lebensdauer zu einem angemessenen Preis zu reparieren. Außerdem müssen die Geräte künftig so gebaut sein, dass man sie reparieren kann. Wer also etwa den Akku so verbaut, dass ein Tausch nicht möglich ist, verstößt gegen das Gesetz. Die Neuregelung sieht auch Anreize für Verbraucher vor. Entscheiden Sie sich für eine Reparatur statt für den Tausch eines defekten Geräts, verlängert sich die laufende Gewährleistungsfrist um 12 Monate. Aus Berlin, Tine Klimach.
3: Spanien steht im Halbfinale der Fußball-WM. Der Europameister gewann das Viertelfinale gegen Belgien mit 2:1. Mikel Merino erzielte in der 88. Minute das Siegtor und schoss Spanien damit zum ersten WM-Halbfinale seit dem Titelgewinn vor 16 Jahren. Im Halbfinale trifft Spanien am kommenden Dienstag auf Frankreich.
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6: In Niedersachsen, Bremen und Hamburg sind die Wolken heute Morgen eher schüchtern unterwegs. Während Nebel vielfach die Szenerie verschleiert, doch keine Panik, die Sonne zeigt sich später stark und strahlt bis zum Nachmittag. Temperaturen bis zu 28 Grad machen den Tag ideal für Aktivitäten draußen, wie eine Fahrradtour entlang der Elbe. Morgen bleibt es sonnig und die Temperaturen steigen weiter. Aktuell in Hamburg am Millerntor 16 Grad, in Bremen im Rhododendronpark 15 Grad und Hannover am Maschsee mit 17 Grad.
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6: Auf der A2 Richtung Hannover gibt es zwischen dem Dreieck Hannover West und Hannover Langenhagen ein defektes Fahrzeug. Vorsicht ist angesagt. Weiter geht's auf der A7. Von Kassel nach Hannover steht zwischen Hildesheim-Drispenstedt und dem Dreieck Hannover Süd ebenfalls ein Fahrzeug auf der Strecke. Auch in die Gegenrichtung nach Hamburg gibt es ein bisschen Stress. Zwischen Hannover-Anderten und dem Kreuz Hannover Ost wird wegen Reinigungsarbeiten eine Unfallstelle umfahren. Allen eine gute und entspannte Fahrt heute.
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3: Hamburg City ruft ins Knust. Leute, das heißt, es wird wild heute Abend. Ab 11:30 haben wir Hardphones Hamburgs Kopfhörer am Start. Klingt ein bisschen sperrig, bedeutet, jeder Gast, der da ist, kriegt Funk-Kopfhörer und kann zwischen drei Musikkanälen wählen. Also Kanal 1 Indie, Alternative, Rock und Emo. Kanal 2 Pop, alles 2000er-mäßige. Und Oldies. Und Kanal 3 80s und 90s. Sau geil, wir hören, was wir wollen und dancen, wie wir wollen.
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5: Ich bin Uli Reitinger. In einem Supermarkt im Süden Berlins hält ein Mann seit dem späten Freitagabend eine Frau als Geisel. Kurz nach 22 Uhr hatte der Täter die Frau in dem Rewe-Markt im Stadtteil Marienfelde in seine Gewalt gebracht und bedroht. Für solche Fälle geschulte Einsatzkräfte der Polizei haben Kontakt zu dem Geiselnehmer. Der Supermarkt ist großräumig abgesperrt. Ein Spezialeinsatzkommando steht bereit. Verlorene Pakete, verspätete Briefe oder beschädigte Sendungen. Bei der Bundesnetzagentur sind im ersten Halbjahr mehr als 35.700 Beschwerden über Post- und Paketdienste eingegangen. Die meisten davon richten sich gegen den Marktführer DHL.
6: Wenn das Paket einfach nicht ankommt oder der wichtige Brief spurlos verschwindet, ärgern sich viele sehr schnell. Aber genau solche Fälle landen inzwischen deutlich häufiger bei der Bundesnetzagentur. Die Deutsche Post hält die höheren Beschwerdezahlen allerdings für wenig aussagekräftig. Grund sei vor allem das neue, deutlich einfachere Meldesystem. Nach DHL sorgt vor allem der Paketdienst DPD für viele Beschwerden. Zoe Tassovali, Nachrichtenredaktion.
5: Das beschlossene Sparpaket der schwarz-roten Koalition bei den Gesundheitsausgaben löst Protest bei den Kommunen aus. Der Präsident des Deutschen Landkreistags, Achim Brötel, sagte den Zeitungen der Funke Mediengruppe, den Krankenhäusern drohten 2027 zusätzliche Belastungen, obwohl die Landkreise und Städte schon heute Milliarden aufbringen müssten, um ihre Kliniken vor der Insolvenz zu bewahren. Zum Sport. Spanien steht im Halbfinale der Fußball-WM. Der Europameister gewann das Viertelfinale gegen Belgien mit 2:1. Mikel Merino erzielte in der 88. Minute das Siegtor und schoss Spanien damit ins erste WM-Halbfinale seit dem Titelgewinn vor 16 Jahren.
7: Schon im Achtelfinale gegen Portugal hatte der eingewechselte Merino das entscheidende Tor erzielt. Auch diesmal ist er wieder der Matchwinner, keine 120 Sekunden nach seiner Einwechslung. Fabian Ruiz hatte Spanien zunächst in Führung gebracht, Charles de Ketelare gelang vor der Pause der Ausgleich. Damit endete auch die Rekordserie von Spaniens Torwart Unai Simon ohne Gegentor nach 649 Minuten. David Riemer, Sportredaktion.
5: Heute Abend und in der kommenden Nacht stehen aber erst einmal die letzten Viertelfinalspiele auf dem Programm. Um 23 Uhr trifft Norwegen auf England und Sonntag früh um 3 spielt Argentinien gegen die Schweiz.
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8: In Niedersachsen, Bremen und Hamburg startet der Samstag mit Nebelschwaden, die sich im Laufe des Vormittags verziehen. Die Sonne setzt sich durch und der Tag wird klar. Temperaturen klettern auf angenehme 25 bis 28 Grad, ideal für eine Fahrradtour oder ein Picknick. Am Abend bleibt es warm und wolkenlos, perfekt für einen Grillabend. Morgen wird es im Norden sonnig mit etwas Wind. Gerade sieht's so aus, in Hamburg am Spielbudenplatz 16 Grad, in Bremen am Universum 16 Grad und in Hannover an der Messe 17 Grad.
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8: A7 Kassel Richtung Hannover, zwischen Göttingen Nord und Nörten-Hardenberg 1 Kilometer Stau und mindestens 6 Minuten Zeitverlust. Weiter geht's auf A29 Jadelinie Oldenburg Richtung Wilhelmshaven. Achtung, zwischen Zetel und Sande wegen Bergungsarbeiten ist der rechte Fahrstreifen gesperrt. Jetzt zur A30 Bad Oeynhausen Richtung Osnabrück. Zwischen Riemsloh und Melle Ost gibt es 1 Kilometer Stau mit ungefähr 9 Minuten Zeitverlust. Fahrt vorsichtig, gute Fahrt.
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1: Egal wie hart wir diese Woche auch reingeschissen haben mögen, Team Amazon hat es schlimmer getroffen. Die hatten einen Film online, der mit KI synchronisiert war. Kompletter Fail.
2: Machst du so mit dem süßen Gerede, bleibt für Nachtisch kein Platz. Ich fahre da.
3: Na, sehen wir uns?
2: Liebe dich.
3: Ich weiß. Geh weg.
1: Wer ist jetzt dran?
4: Servus, hier ist Jonathan.
1: Guckst du Serien im Original oder mit Synchro?
4: Kommt drauf an. Also wenn ich die quasi vor so 4-5 Jahren, als ich Englisch noch nicht so gut konnte, habe ich quasi Synchro Deutsch genommen. Aber ansonsten, also jetzt eigentlich im Original, ja.
1: Okay, und dann mit Untertitel oder so besser. Komplett?
4: Ja, kommt auch auf die Serie drauf an. Wenn ich jetzt Game of Thrones schaue, wo die so einen British Accent haben, schaue ich es mit Untertiteln, aber ansonsten eigentlich nicht.
1: Boah, fühle ich komplett. Ich habe Game of Thrones letztens nochmal wieder angefangen, so für den Vibe einfach. Und hab gedacht, hä, ich kenne es doch, ich gucke es jetzt auf Englisch. So Mitte der ersten Folge war ich so, ich verstehe gar nichts.
4: Ja, also kommt stark drauf an, würde ich sagen.
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0: baby.
1: It's the fucking weekend. Team, happy Samstag. Hier ist Big FM. Und ihr so? 08900901. Kim ist dran. Hi.
2: Hi.
1: Wie geht's dir?
2: Sehr gut. Und selbst?
1: Das ist eine sehr gute Antwort. Ja, mir auch. Mir auch.
2: Schön.
1: Ich bin ein bisschen geschockt über diese komische Amazon-Film-Sache da mit dieser KI-Synchro, die ja wirklich so abartig schlecht war.
3: Machst du so mit dem süßen Gerede, bleibt für Nachtisch kein Platz. Ich fahre da.
4: Na, sehen wir uns?
3: Liebe dich.
4: Ich weiß. Geh weg.
2: Oh je.
1: Voll der Fail ist mittlerweile wieder offline. Was uns so zu der Frage geführt hat, gucken wir Serien in der Synchronisation mit Deutsch oder gucken wir sie im Original?
2: Auf jeden Fall im Original.
1: Oh krass, okay. Mit Untertitel wenigstens oder wirklich so hart auf Englisch ohne alles?
2: Nee, auf jeden Fall mit Untertitel, also mit englischen Untertitel, weil sonst, da bin ich auch verloren. Also ich probiere es immer mal wieder, aber nee, das macht uns auch keinen Spaß.
1: Und gleichzeitig habe ich aber trotzdem auch diese Serien, die ich so in der Kindheit geguckt habe und in der Jugend, weil die halt dann auf ProSieben oder keine Ahnung, RTL 2 irgendwie in der deutschen Synchro liefen, die liebe ich dann so sehr, weil ich die Stimmen so mit denen verbinde, die kann ich nicht auf Englisch gucken. Ich kriege eine Krise, wenn ich zum Beispiel, keine Ahnung, Friends oder King of Queens mit der deutschen Originalstimme kann ich nicht haben.
2: Ja, das verstehe ich komplett. Das habe ich bei How I Met Your Mother. Da, das gucke ich dann doch auch gerne nochmal auf Deutsch, weil es eben so diesen melancholischen Faktor doch hat. Und man sich so ein bisschen zurückerinnert. Das kann ich komplett nachvollziehen, ja.

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2: Alle oder keiner. Genau so wird diese Partynacht eingeläutet. Team in Bremen im Modernes haben wir heute ab 23 Uhr Tanznacht, die Party für alle. Ein Awareness-Team ist da, damit wir uns wirklich rundum wohlfühlen in jeder Situation. Zwei DJs am Start, einen guten Musikmix, der wirklich alles hält, was er verspricht. 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Let's go ab 11.
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3: Ich bin Uli Reitinger. Vor einem Rewe-Supermarkt in Berlin-Marienfelde läuft wegen einer Geiselnahme ein Großeinsatz der Polizei. Nach Polizeiangaben hat ein Mann am späten Abend eine Frau in seine Gewalt gebracht und bedroht. Beide befinden sich weiterhin im Markt. Für solche Fälle geschulte Einsatzkräfte der Polizei haben Kontakt zu dem Geiselnehmer aufgenommen. Der Supermarkt ist großräumig abgesperrt. Ein Spezialeinsatzkommando steht bereit. Das Sparpaket der schwarz-roten Koalition bei den Gesundheitsausgaben stößt auf Protest der Kommunen. Der Präsident des Deutschen Landkreistags, Achim Brötel, warnt, den Krankenhäusern drohten 2027 zusätzliche Belastungen. Landkreise und Städte müssten schon heute Milliarden aufbringen, um Insolvenzen zu verhindern, sagte er den Zeitungen der Funke Mediengruppe.
4: Auch im Rettungsdienst befürchtet Brötel Finanzierungslücken und eine schlechtere Versorgung. Der Bundesrat hatte das Sparpaket gebilligt. Es soll die gesetzlichen Krankenkassen im kommenden Jahr entlasten und weitere Beitragserhöhungen verhindern. Vorgesehen sind Ausgabenbremsen bei Praxen, Kliniken, Apotheken und der Pharmabranche, allerdings auch höhere Zuzahlungen für Medikamente. Laut Gesundheitsministerin Wagen wird eine auf rund 19 Milliarden Euro angewachsene Lücke geschlossen. Aus Berlin, David Riemer.
3: Heute ist Weltbevölkerungstag. Das Datum 11. Juli wurde nicht zufällig ausgewählt. Am 11. Juli 1987 wurde die Grenze von 5 Milliarden Menschen auf der Erde durchbrochen. Heute sind es noch viel mehr.
5: Zurzeit gibt es so viele Menschen wie noch nie und es werden auch immer mehr. So sagen es zumindest Zahlen der Vereinten Nationen. Die UN schätzt die aktuelle Erdbevölkerung auf ca. 8,3 Milliarden Menschen. Laut Prognose soll diese bis in die 2080er Jahre auf gut 10 Milliarden steigen und damit ihren Höchststand erreichen. Besonders in den afrikanischen Ländern südlich der Sahara kommen immer mehr Kinder auf die Welt. Dafür sinkt die Geburtenrate in Ländern wie Japan, Russland, China und auch Deutschland. Jonas Mikolajczak, Nachrichtenredaktion.
3: Noch zum Sport. Spanien steht im Halbfinale der Fußball-WM. Der Europameister gewann das Viertelfinale gegen Belgien mit 2:1. Mikel Merino erzielte in der 88. Minute das Siegtor und schoss Spanien damit zum ersten WM-Halbfinale seit dem Titelgewinn vor 16 Jahren. Im Halbfinale trifft Spanien am kommenden Dienstag auf Frankreich.
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6: In Niedersachsen, Bremen und Hamburg startet der Tag mit Nebel, der sich schnell verzieht und einem wolkenlosen Himmel Platz macht. Perfekt für einen Samstag draußen. Am Nachmittag steigen die Temperaturen auf angenehme 25 bis 28 Grad. Ein klarer Abend lädt zum Grillen im Freien ein. Morgen erwarten euch Höchstwerte um 29 Grad. Aktuelle Werte: Hamburg im Portugiesenviertel mit 18 Grad, Bremen am Osterdeich 17 Grad, Braunschweig am Schloss ebenfalls 17 Grad. Genießt das Wochenende.
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6: A1 Osnabrück Richtung Bremen. Zwischen Osnabrück, Hafen und Bramsche dichter Verkehr. 4 Minuten Zeitverlust. A30 Bad Oeynhausen Richtung Osnabrück. Zwischen Riemsloh und Geesmold 1 Kilometer Stau. 10 Minuten Zeitverlust. B66 Bramscher Straße. Zwischen Wallenhorst Süd und Wallenhorst Zentrum dichter Verkehr. 5 Minuten Zeitverlust. B82 Rüden Richtung Goslar. Zwischen Rüden, Harz und Haarhausen dichter Verkehr. 6 Minuten Zeitverlust. Gute Fahrt.
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0: Happy Weekend, everybody. Es ist Samstag, es ist Big FM. Und wer Bock hat auf Kino und einfach mal raus aus der Sonne und ein bisschen abkühlen, der kann sich ab jetzt ja Vaiana reinziehen in der Real-Life-Verfilmung. Es kommt, so viel sei gesagt, bei der ein oder anderen InfluencerIn gar nicht mal so gut an. Die Kritiken drehen sich vor allem um eine bestimmte Figur, und zwar um die Hauptperson.
1: Ich bin mad. Leute, ihr hattet einen Job. Ein Job. Lockige Haare. Moana hat lockige Haare. Dieses Mädchen hat keine lockigen Haare. Aber wisst ihr was? Die Schauspielerin hat eigentlich lockige Haare. Wieso habt ihr das weggemacht? Es ist ein Markenzeichen von Moana. Wieso macht ihr jetzt so was Essentielles weg? Ich verstehe es nicht.
0: Also überzeugt euch am besten selber und bildet euch eure Meinung. Falsch machen kann man mit Vaiana und der Story an sich, ja Gott sei Dank, also wirklich überhaupt gar nichts. Also wer Bock hat, schönes Wochenende und fresst ein bisschen Nachos für mich mit.
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11: Team, klitzekleine Sache im wahrsten Sinn des Wortes. Der Amerikaner mit dem kleinsten Penis der Welt sammelt gerade Kohle, um sich eine, ja, wie sagt man das, Prothese machen, kaufen zu können. Sascha, würden wir was spenden?
12: Nö, warum sollte ich das tun?
11: Ja, weiß nicht, aus Mitleid, aus Männergedöns, hier, Bromance, was auch immer,
12: Nee.
11: Also vielleicht hilft es dir nochmal, wenn ich dir sage, der Penis ist 0,97 Zentimeter lang.
12: Wie viel Euro soll ich denn da spenden, dass da mindestens mal ein Zentimeter bei rauskommt?
11: Okay, aber eine kleine Prise Mitleid hast du schon so als Typ dafür?
12: Nö, nee, auch nicht, gar nicht.
11: Echt nicht?
12: Nee, echt nicht.
11: Musst du nicht. Nee, also ich auch nicht, aber ich bin doch eine Frau. Also mir ist das, ich habe auch keinen Schwanz und gehe durchs Leben.
12: Ja,
11: so, weißt du?
12: So. Mit mir hat auch keiner Mitleid.
11: Ja, weiß ich nicht. Wenn du das Problem hast, dann vielleicht schon. Aber
12: nee, das nicht, aber es gibt immer einen größeren.

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2: Hamburg City ruft ins Knust. Leute, das heißt, es wird wild heute Abend. Ab 11:30 haben wir Hardphones Hamburgs Kopfhörer am Start. Klingt ein bisschen sperrig, bedeutet, jeder Gast, der da ist, kriegt Funk-Kopfhörer und kann zwischen 3 Musikkanälen wählen. Also Kanal 1 Indie, Alternative, Rock und Emo. Kanal 2 Pop, alles 2000er-mäßige und Oldies. Und Kanal 3 80s und 90s. Sau geil, wir hören, was wir wollen und dancen, wie wir wollen.
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4: Ich bin Uli Reitinger. In einem Supermarkt in Berlin dauert eine Geiselnahme weiter an. Die Polizei ist bei einem Großaufgebot vor Ort.
5: Die Einsatzkräfte stehen im Kontakt zu dem Mann. Über die Hintergründe der Tat war zunächst nichts bekannt. Der Supermarkt ist großräumig abgesperrt. Das SEK ist vor dem Gebäude positioniert. Am frühen Morgen stellten die Beamten eine Leiter ans Gebäude und verschafften sich einen Blick in den Markt, wie ein dpa-Reporter beobachtete. Hinter der Absperrung mit Blick auf den Markt harrten einige Angestellte des Supermarkts aus. Sie befanden sich zum Zeitpunkt des Vorfalls im Laden. Marienfelde liegt im Bezirk Tempelhof-Schöneberg am südlichen Rand der Hauptstadt, weit entfernt vom Berliner Stadtgeschehen. Aus Berlin, Tine Klimach.
4: Die Kommunen kritisieren das Sparpaket der schwarz-roten Koalition bei den Gesundheitsausgaben. Der Präsident des Deutschen Landkreistags, Achim Brötel, warnt, den Krankenhäusern drohten ab 2027 zusätzliche Belastungen. Das sagte er den Zeitungen der Funke Mediengruppe. Landkreise und Städte müssten schon heute Milliarden aufbringen, um Kliniken vor der Insolvenz zu bewahren. Der Bundesrat hatte den Weg für das vom Bundestag beschlossene Sparpaket gestern freigemacht. Bei der Bundesnetzagentur sind im ersten Halbjahr mehr als 35.700 Beschwerden über Post- und Paketdienste eingegangen. Die meisten davon richten sich gegen den Marktführer DHL.
6: Wenn das Paket einfach nicht ankommt oder der wichtige Brief spurlos verschwindet, ärgern sich viele sehr schnell. Aber genau solche Fälle landen inzwischen deutlich häufiger bei der Bundesnetzagentur. Die Deutsche Post hält die höheren Beschwerdezahlen allerdings für wenig aussagekräftig. Grund sei vor allem das neue, deutlich einfachere Meldesystem. Auffällig ist aber auch, nach DHL sorgt vor allem der Paketdienst DPD für viele Beschwerden. Größere regionale Problemfälle hat die Bundesnetzagentur nicht festgestellt. Zoe Tassovali, Redaktion.
4: Zum Sport. Bei der Fußball-WM steht das erste Halbfinale fest. Europameister Spanien besiegte Belgien am Abend mit 2:1 und trifft am Dienstag auf Frankreich. Heute und in der kommenden Nacht stehen noch 2 Viertelfinalspiele auf dem Programm. Um 23 Uhr trifft Norwegen auf England und um 3 Uhr morgen früh spielen Argentinien und die Schweiz gegeneinander.
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7: In Niedersachsen, Bremen und Hamburg startet der Samstag mit Nebel im Westen und klaren Bedingungen im Osten. Der Nebel löst sich vormittags auf. Am Nachmittag gibt es sonnige Momente. Die Temperaturen klettern auf bis zu 28 Grad. Der Wind bleibt moderat aus nordöstlicher Richtung. Morgen entspannt mit überwiegend wolkenlosem Himmel und Temperaturen von 23 bis 29 Grad. Hier die aktuellen Werte. In Hamburg am Rathaus Altona sind es 18 Grad, in Bremen am Europahafen 17 Grad und in Wolfsburg am Fähno 19 Grad.
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7: A1 Osnabrück Richtung Bremen zwischen Osnabrück Hafen und Osnabrück Nord. 2 Kilometer Stau, 20 Minuten A7 Kassel Richtung Hannover zwischen Göttingen Nord und Nörten-Hardenberg. 1 Kilometer Stau, 11 Minuten. A30 Osnabrück Richtung Bad Oeynhausen zwischen Gismold und Melle West. 2 Kilometer Stau, 13 Minuten. A352 Hannover West Richtung Hannover Nord. Langenhagen-Kaltenweide bis Dreieck Hannover Nord. 2 Kilometer Stau, 9 Minuten. Gute Fahrt.
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0: Durchziehen, Team. Auch auf dem Samstag gibt es so viele von uns, die ackern, ackern, nichts als ackern. Hier ist Big FM. Ich bin Karin und ich arbeite ja nun gerade auch. Also das geht raus an alle, die sagen, ja, Samstag halt auch mal ein Arbeitstag. Und wir machen es uns einfach trotzdem eine Runde chillig und fühlen uns wie im Urlaub oder auf dem Balkon. 08900901, kostenlose Hotline hier ins Studio. Nina, wie holst du dir das Urlaubsfeeling zurück in die Bude, auch wenn du arbeiten musst?
1: Ich habe zum Beispiel immer Eis im Eisfach auf der Arbeit. Und wenn ich dann mein Eis in der Hand habe und ne, ein bisschen abschalten kann, dann ist direkt so jetzt im Garten oder irgendwo am Strand sitzen mit so einem geilen Eis in der Hand.
0: Voll.
1: Und sich mal so kurz wegträumen.
0: Ey, check ich komplett. Ja. Das ist dieses Eis am Stiel Langnese-Feeling so, ne?
1: Genau so. Also
0: keine Werbung, aber ist so.
1: Nein, nie. Aber ich sag mal, wenn du so ein Paket Split im Eisfach hast, ne?
0: Ja.
1: Ja.

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1: Rein da, Team. Es ist der motherfucking beste Tag der Welt. Hey, happy Samstag. Happy Samstag, Vincenzo.
2: Hi.
1: Na, ich liebe, zu Leuten, die Vincent heißen, sage ich immer Vincenzo. Sorry, wollte ich nicht verunsichern. Wie geht's dir heute?
2: Ja, schön.
1: Alles gut?
2: Ja, bis jetzt ganz gut. Ich glaube, ich kann jetzt einen Kaffee vertragen.
1: Bist du jetzt schon ein paar Stunden auf der Arbeit, oder?
2: Ich sitze in meinem Zimmer und mache in Anführungszeichen Homeoffice.
1: Ja, das kann ich mir ungefähr vorstellen. So Fernseher an, nebenbei läuft SpongeBob oder so.
2: Ja.
1: Lass dich nicht stressen, aber es klingt jetzt gerade nicht so nach Stress, ehrlich gesagt.
2: Nee. Ich mach ganz entspannt.
1: Und genauso machen wir das auch. Kaffee machen und nochmal ins Bett. Oder so wie Vincenzo, bisschen arbeiten. Krachen lassen. Wochenende ist zum Genießen da. Schmeißen wir uns rein. 3, 2, 1 und Party Safari auf Go.
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0: Liebe Fotzen und Fotzinnen. Happy Samstag mit Big FM. Genau so würde die Rede anfangen, die ich vor meiner versammelten Abi-Mannschaft nochmal halten würde. Und zwar genau an die, die immer heulend neben mir gestanden haben. Oh ja, die Arbeit, die Klausur, es war so schlimm alles. Oh Gott, ich habe eh safe eine 5. Und dann kommen diese Menschen nachher wieder raus und sind so, ja, 1 minus, check. Und du denkst dir, und du selber gehst rein und hast natürlich die 5 minus. Danke für gar nichts. Warum reden wir da ausgerechnet heute drüber? Weil die Abi-Noten jetzt so gut sind wie noch nie. Also viel zu gut, sagt der Lehrerverband. Und deswegen wird angeblich das Abitur abgewertet. Für uns Grund genug, nochmal auf die zu bashen, die sowieso immer rumgeheult haben, dass sie es nicht schaffen und am Ende dann doch die Besten waren.
1: Oh mein Gott, Digga. Laura Pasch, Grüße gehen raus an dich.
2: Ja, komm. Halt's Maul so. Wir wissen alle, dass du eine gute Note hast.
3: Bitte hör auf damit. Das fällt so ab.
4: Ich habe auch gedacht, dass die, die das sagen, es halt wirklich aufrichtig geglaubt haben und sich wirklich nicht gut gefühlt haben. Das hat mir dann auch mal ein bisschen leid getan, weil jeder andere wusste, ey, du bist voll krass.
5: Ich bin euch ehrlich, ich glaube, ich bin sogar diese Person, aber nicht, weil ich flexen möchte, sondern einfach, es ist ein besseres Gefühl, wenn ich mich jetzt unterschätze und dann einfach besser bin.
6: Sei real. Das ist schöner für uns alle.
3: Ich hasse diese Menschen, die so sind, weil ich habe früher nie gelernt. Ich war nie krass in der Schule. Und dann kommen die an, heulen im Unterricht, in den Klausuren. Die Lehrerin fokussiert sich nur auf die. Und dann kommen die nach der Klausur zu einem und sind so, ja, voll scheiße. Und dann höre ich die Note 1+. Wie? I heard

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2: Alle oder keiner. Genau so wird diese Partynacht eingeläutet. Team, in Bremen im Modernes haben wir heute ab 23 Uhr Tanznacht, die Party für alle. Ein Awareness-Team ist da, damit wir uns wirklich rundum wohlfühlen in jeder Situation. Zwei DJs am Start, einen guten Musikmix, der wirklich alles hält, was er verspricht. Für jeden irgendwas dabei. Bekannteste Adressen für Partys, Konzerte und Kultur in der Stadt, das Modernes. Let's go ab 11.
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3: Ich bin Uli Reitinger. Die Geiselnahme in einem Supermarkt im Süden Berlins ist beendet. Der Täter ist überwältigt und die Geisel befreit, sagte ein Polizeisprecher der deutschen Presseagentur. Gestern Abend um kurz nach 22 Uhr brachte der Täter eine Frau in dem Rewe-Markt im Stadtteil Marienfelde in seine Gewalt und bedrohte sie. Nach Angaben eines Mitarbeiters des Supermarkts handelte es sich bei der Geisel um eine Rewe-Angestellte. Sie war einfach am falschen Ort zum falschen Zeitpunkt, sagte er. Heute ist Weltbevölkerungstag. Das Datum 11. Juli wurde nicht zufällig gewählt, denn am 11. Juli 1987 wurde die Grenze von 5 Milliarden Menschen auf der Erde durchbrochen. Heute sind es noch viel mehr.
4: Die UN schätzt die aktuelle Erdbevölkerung auf ca. 8,3 Milliarden Menschen. Laut Prognose soll diese bis in die 2080er Jahre auf gut 10 Milliarden steigen und damit ihren Höchststand erreichen. Besonders in den afrikanischen Ländern südlich der Sahara kommen immer mehr Kinder auf die Welt. Dafür sinkt die Geburtenrate in Ländern wie Japan, Russland, China und auch Deutschland. Jonas Mikulajczak, Nachrichtenredaktion.
3: Hamburgs Bürgermeister Peter Tschentscher hat das vom Bundestag beschlossene Sparpaket für die gesetzliche Krankenversicherung als Fehlleistung der Bundesregierung kritisiert. Tschentscher kritisiert vor allem, dass versicherungsfremde Leistungen nicht steuerfinanziert, sondern allein den Beitragszahlern aufgebürdet würden. Zum Sport. Spanien steht im Halbfinale der Fußball-WM. Der Europameister gewann das Viertelfinale gegen Belgien mit 2:1. Mikel Merino erzielte in der 88. Minute das Siegtor und schoss Spanien damit ins erste WM-Halbfinale seit dem Titelgewinn vor 16 Jahren.
5: Schon im Achtelfinale gegen Portugal hatte der eingewechselte Merino das entscheidende Tor erzielt. Auch diesmal ist er wieder der Matchwinner, keine 120 Sekunden nach seiner Einwechslung. Fabian Ruiz hatte Spanien zunächst in Führung gebracht, Charles de Kettelare gelang vor der Pause der Ausgleich. Damit endete auch die Rekordserie von Spaniens Torwart Unai Simon ohne Gegentor nach 649 Minuten. Am Dienstag geht's gegen Frankreich. Spanien mit der besten Defensive des Turniers bekommt es mit der besten Offensive zu tun. David Riemer, Sportredaktion.
3: Heute Abend und in der kommenden Nacht stehen die letzten Viertelfinalspiele auf dem Programm. Um 23 Uhr trifft Norwegen auf England und Sonntag früh um 3 Uhr spielt Argentinien gegen die Schweiz.
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6: In Niedersachsen, Bremen und Hamburg startet der Samstag mit Nebel im Westen und klarem Himmel im Osten. Am Nachmittag überall Sonne und 28 Grad. Perfektes Wetter, um draußen zu relaxen, sei es im Hafen von Hamburg oder mit einem Kaffee in Bremen. Ein mäßiger Wind aus Nordost sorgt für Frische. Nachts klar mit Temperaturen zwischen 16 und 19 Grad. Am Sonntag freundlich und ebenso warm. Aktuell in Hamburg im Altonaer Volkspark 19 Grad. In Bremen am Wegesacker Hafen 18 Grad und in Hildesheim am Dom 21 Grad.
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6: Auf der A1 von Hamburg Richtung Osnabrück staut es sich zwischen Opusen Bremen-Mahndorf und Bremen-Arsten. 3 Kilometer stehen, mindestens 8 Minuten mehr einplanen. A2 von Braunschweig in Richtung Magdeburg. 11 Kilometer Stau zwischen Helmstedt, Zentrum und Eilsleben. Rechnet mit etwa einer Stunde extra. Auf der A7 von Hannover Richtung Hamburg sind 6 Kilometer zwischen Dreieck Walsrode und Dorfmark dicht. Ihr seid etwa 25 Minuten länger unterwegs. Gute Fahrt.
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0: Es riecht nach Freibad. Happy Samstag, Team, und happy Sommerferienzeit. Alter, King im Ring einfach. Seit Ende der Woche auch Berlin und Brandenburg und Hamburg im Sommerferiengame angekommen. Die einzigen, die jetzt noch ein bisschen aushalten müssen, sind Baden-Württemberg, NRW und Bayern. Stay strong, ladies and gents. Und dann heißt es Sommerferien und endlich kein Tafeldienst mehr. Und das ist ja wohl, by the way, noch der am wenigsten peinliche und am wenigsten sinnlose Dienst. Was müssen wir sonst so machen in der Schule? Woran erinnern wir uns so?
1: Wir hatten einen Spieledienst, der hat die Spielsachen für auf dem Pausenhof ausgeliehen, so die Federballschläge, die Fußbälle und so.
2: Also wir hatten so einen Klassenbuchdienst, der musste halt basically den ganzen Tag dann immer das Klassenbuch mit rumschleppen.
3: Kehrdienst, Tafeldienst, gab sogar Austeildienst, wenn es irgendwelche Arbeitsblätter gab.
4: Wir hatten einen Pflanzendienst. In den Sommerferien musste dann jemand immer die Pflanzen mitnehmen, wow, und ja, die dann pflegen, und dann hat man sich abgetauscht.
5: Ja, also wir hatten halt Tafeldienst und Kehrdienst, aber es wurde nie richtig ernst genommen.
0: Komisch, verstehe ich gar nicht.
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0: 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Nur noch ein Spot.
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1: Egal wie hart wir diese Woche auch reingeschissen haben mögen, Team Amazon hat es schlimmer getroffen. Die hatten einen Film online, der mit KI synchronisiert war. Kompletter Fail.
2: Machst du so mit dem süßen Gerede, bleibt für Nachtisch kein Platz. Ich fahre da.
3: Na, sehen wir uns?
2: Liebe dich.
4: Ich weiß. Geh weg.
1: Wer ist jetzt dran?
5: Servus, hier ist Jonathan.
1: Guckst du Serien im Original oder mit Synchro?
5: Kommt drauf an. Also wenn ich die quasi vor so 4-5 Jahren, als ich Englisch noch nicht so gut konnte, habe ich quasi Synchro Deutsch genommen. Aber ansonsten, also jetzt eigentlich im Original, ja.
1: Okay, und dann mit Untertitel oder so besser. Komplett?
5: Ja, kommt auch auf die Serie drauf an. Wenn ich jetzt Game of Thrones schaue, wo die so einen British Accent haben, schaue ich es mit Untertiteln, aber ansonsten eigentlich nicht.
1: Boah, fühle ich komplett. Ich habe Game of Thrones letztens nochmal wieder angefangen, so für den Vibe einfach. Und hab gedacht, hä, ich kenne es doch, ich gucke es jetzt auf Englisch. So Mitte der ersten Folge war ich so, ich verstehe gar nicht.
5: Ja, also kommt stark drauf an, würde ich sagen.
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0: Büschra hat die krasseste Woche hinter sich. Sie ist die neue in Deutschlands Big Star Morning Show und hat die ganze Woche lang Clean-Up in Deutschland gemacht. Von Stadt zu Stadt ist sie geballert. Und hier kommt ihr kleines Recap.
5: Es geht nach Ulm.
4: Ich bin nicht zu übersehen. Ich habe eine gelbe Weste an. Es sind auch schon einige Leute da. Den habe ich auch schon Zangen in die Hand gedrückt. Die haben die Westen bekommen.
6: Also ich fand es mega cool. Es waren viele junge Leute dabei. Und es war so eine geile Gemeinschaftsaktivität.
4: Ich bin gerade im Schelmengraben in Wiesbaden. Was ist hier los, ey? Ey, Leute, hier liegt einfach... Oh, hier ist einfach eine vollgeschissene Windel neben der Bushaltestelle. Ich kotze im Strahl.
5: Ich bin diese Woche ja unterwegs für Cleanups in ganz Deutschland. Heute in Hannover. Okay, dann würde ich sagen, wir gehen los.
7: Ich habe auch irgendwie ein benutztes Kondom gefunden. Das war ganz eklig.
8: Ich stehe direkt vor der Statue der Bremer Stadtmusikanten.
9: Ja, was so richtig krass ist, ich habe hier eben noch einen Goldring gefunden.
10: Kam am Ende raus, 1,85 Euro wert. Kompletter Fail.
11: Ich bin jetzt für meinen nächsten Cleanup in Hamburg angekommen.
12: Das Krasseste, was hier war, war so ein ganzer Döner einfach. Den hätte ich selbst noch gegessen. Der sah auch richtig gut noch aus.
13: Also mein Highlight war der Tanga, den ich hier in dem Hauseingang gefunden habe.
14: Geile Aktion. Ich bin sehr, sehr, sehr zufrieden mit mir und meiner Crew hier.
15: Ich muss an der Stelle jetzt mal kurz sagen, Leute, es gibt ja Stadtreiniger in jeder Stadt.
16: Ja.
15: Und diese Menschen, die machen einen unfassbar krassen Job. Wirklich Props an dieser Stelle mal an die ganzen Stadtreiniger da draußen.

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4: Ich bin Uli Reitinger. Die Geiselnahme in einem Supermarkt im Süden Berlins ist beendet. Der Täter wurde überwältigt und die Geisel befreit.
5: Die Frau steht unter Schock und wird von Rettungskräften behandelt, so die Polizei weiter. Kurz nach 22 Uhr am Abend hatte der Täter die Frau in dem Rewe-Markt im Stadtteil Marienfelde in seine Gewalt gebracht und bedroht. Es soll eine Mitarbeiterin gewesen sein. Ein anderer Mitarbeiter hatte zuvor Reportern geschildert, dass der Supermarkt am Abend kurz vor der Schließung war. Er habe die übrigen Kunden rausschicken wollen, als der Mann ein Messer gezogen habe. Der 22-Jährige sei dann mit einer anderen Mitarbeiterin rausgelaufen und habe die Polizei gerufen. Aus Berlin, Tine Klimach.
4: Das Sparpaket der schwarz-roten Koalition bei den Gesundheitsausgaben stößt auf Protest der Kommunen. Der Präsident des Deutschen Landkreistags, Achim Brötel, warnt, den Krankenhäusern drohten 2027 zusätzliche Belastungen. Landkreise und Städte müssten schon heute Milliarden aufbringen, um Insolvenzen zu verhindern, sagte er den Zeitungen der Funke Mediengruppe.
6: Auch im Rettungsdienst befürchtet Brötel Finanzierungslücken und eine schlechtere Versorgung. Der Bundesrat hatte das Sparpaket gebilligt. Es soll die gesetzlichen Krankenkassen im kommenden Jahr entlasten und weitere Beitragserhöhungen verhindern. Vorgesehen sind Ausgabenbremsen bei Praxen, Kliniken, Apotheken und der Pharmabranche, allerdings auch höhere Zuzahlungen für Medikamente. Laut Gesundheitsministerin Waken wird eine auf rund 19 Milliarden Euro angewachsene Lücke geschlossen. Aus Berlin, David Riemer.
4: Aus Frust über verlegte, verlorene oder beschädigte Briefe und Pakete haben Verbraucher im ersten Halbjahr zehntausende Beschwerden bei der Bundesnetzagentur eingereicht. Die Behörde zählte rund 36.000 Beschwerden. Im Vorjahreszeitraum waren es nur 23.000. Laut Bundesnetzagentur sind die Zahlen aber nicht vergleichbar, weil sich die Methodik geändert hat. 87% der Beschwerden richteten sich gegen die Deutsche Post bzw. DHL. Zum Sport: In den Verhandlungen um den Job des Fußball-Bundestrainers ist es der Bild zufolge zu einem ersten Treffen zwischen der DFB-Spitze und ihrem Wunschkandidaten Jürgen Klopp gekommen. Klopp habe sich mit DFB-Präsident Neuendorf und dessen Stellvertreter Watzke in einem Hotel am New Yorker John F. Kennedy Airport getroffen, heißt es. Die Zusammenkunft soll dem Bericht nach mehr als 4 Stunden gedauert haben.
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7: In Niedersachsen, Bremen und Hamburg erwartet euch heute ein sonniger Samstag. Am Vormittag verzieht sich der Nebel schnell und die Sonne kommt durch. Am Nachmittag gibt's bis zu 28 Grad. Perfekt für den Hamburger Elbstrand oder einen Spaziergang durch die Bremer Altstadt. Morgen bleibt es freundlich mit ähnlichen Temperaturen. Aktuell zeigt das Thermometer im Hamburger Tierpark Hagenbeck 22 Grad. In Bremen am Domsheide 21 Grad und in Celle am Schloss 24 Grad. Schönes Wochenende.
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7: A2 Braunschweig Richtung Magdeburg zwischen Helmstedt Zentrum und Eilsleben 10 Kilometer Stau, 1 Stunde Zeitverlust. A7 Hannover Richtung Flensburg zwischen Hamburg Hausbruch und Hamburg Othmarschen 6 Kilometer Stau, 22 Minuten. Weiter auf der A7 Hannover Richtung Hamburg zwischen Dreieck Walsrode und Soltau Ost 11 Kilometer Stau, 24 Minuten. Dreieck Hannover Nord Richtung Schwarmstedt 8 Kilometer stocken, 9 Minuten. Gute Fahrt.
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0: Happy Weekend, everybody. Es ist Samstag, es ist Big FM. Und wer Bock hat auf Kino und einfach mal raus aus der Sonne und ein bisschen abkühlen, der kann sich ab jetzt ja Vaiana reinziehen in der Real-Life-Verfilmung. Es kommt, so viel sei gesagt, bei der ein oder anderen InfluencerIn gar nicht mal so gut an. Die Kritiken drehen sich vor allem um eine bestimmte Figur, und zwar um die Hauptperson.
1: Ich bin mad. Leute, ihr hattet einen Job. Ein Job. Lockige Haare. Moana hat lockige Haare. Dieses Mädchen hat keine lockigen Haare. Aber wisst ihr was? Die Schauspielerin hat eigentlich lockige Haare. Wieso habt ihr das weggemacht? Es ist ein Markenzeichen von Moana. Wieso macht ihr jetzt so was Essentielles weg? Ich verstehe es nicht.
0: Also überzeugt euch am besten selber und bildet euch eure Meinung. Falsch machen kann man mit Vaiana und der Story an sich, ja Gott sei Dank, also wirklich überhaupt gar nichts. Also wer Bock hat, schönes Wochenende und fresst ein bisschen Nachos für mich mit.

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1: Team. Klitzekleine Sache im wahrsten Sinn des Wortes. Der Amerikaner mit dem kleinsten Penis der Welt sammelt gerade Kohle, um sich eine, ja, wie sagt man das, Prothese machen, kaufen zu können. Sascha, würden wir was spenden?
2: Nee, warum sollte ich das tun?
1: Ja, weiß nicht, aus Mitleid, aus Männergedöns, nee. Hier, Bro, nee, Mans, nee, was auch immer, ne?
2: Nee.
1: Also vielleicht hilft es dir nochmal, wenn ich dir sage, der Penis ist 0,97 Zentimeter lang.
2: Wie viel Euro soll ich denn da spenden, dass da mindestens mal ein Zentimeter bei rauskommt?
1: Okay, aber eine kleine Prise Mitleid hast du schon so als Typ dafür?
2: Nö, auch nicht, gar nicht.
1: Echt nicht?
2: Nee, echt nicht.
1: Musst du nicht. Nee, also ich auch nicht, aber ich bin auch eine Frau. Also mir ist das, ich habe auch keinen Schwanz und gehe durchs Leben.
2: Ja,
1: so, weißt du?
2: So. Mit mir hat auch keiner Mitleid.
1: Ja, weiß ich nicht. Wenn du das Problem hast, dann vielleicht schon. Aber
2: nee, das nicht, aber es gibt immer einen größeren.
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0: It's the fucking weekend, Team. Happy Samstag. Hier ist Big FM. Und ihr so? 08900901. Kim ist dran. Hi.
1: Hi.
0: Wie geht's dir?
1: Sehr gut. Und selbst?
0: Das ist eine sehr gute Antwort. Ja, mir auch. Mir auch.
1: Schön.
0: Ich bin ein bisschen geschockt über diese komische Amazon-Film-Sache da mit dieser KI-Synchro, die ja wirklich so abartig schlecht war.
2: Machst du so mit dem süßen Gerede, bleibt für Nachtisch kein Platz. Ich fahre da.
3: Na, sehen wir uns?
2: Liebe dich.
3: Ich weiß. Geh weg.
1: Oh je.
0: Voll der Fail ist mittlerweile wieder offline. Was uns so zu der Frage geführt hat, gucken wir Serien in der Synchronisation mit Deutsch oder gucken wir sie im Original?
1: Auf jeden Fall im Original.
0: Oh krass, okay. Mit Untertitel wenigstens oder wirklich so hart auf Englisch ohne alles?
1: Nee, auf jeden Fall mit Untertitel, also mit englischen Untertitel, weil sonst, da bin ich auch verloren. Also ich probiere es immer mal wieder, aber nee, das macht uns auch keinen Spaß.
0: Und gleichzeitig habe ich aber trotzdem auch diese Serien, die ich so in der Kindheit geguckt habe und in der Jugend, weil die halt dann auf Pro7 oder keine Ahnung, RTL 2 irgendwie in der deutschen Synchro liefen, die liebe ich dann so sehr, weil ich die Stimmen so mit denen verbinde, die kann ich nicht auf Englisch gucken. Ich kriege eine Krise, wenn ich zum Beispiel, keine Ahnung, Friends oder King of Queens mit der deutschen Originalstimme kann ich nicht haben.
1: Ja, das verstehe ich komplett. Das habe ich bei How I Met Your Mother. Das gucke ich dann doch auch gerne nochmal auf Deutsch, weil es eben so diesen melancholischen Faktor doch hat. Und man sich so ein bisschen zurückerinnert. Das kann ich komplett nachvollziehen, ja.

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1: Ey, im Sommer einfach mal Vacation machen und mit Laptop am Strand in Portugal oder in den Schweizer Alpen sitzen. Geil. Aber Vorsicht, bevor du deine Vacation buchst, sind ein paar Punkte wichtig. Erstens, Arbeitgebererlaubnis. Ohne schriftliches Okay geht gar nichts. Zweitens, Arbeitszeit. Nur weil du woanders bist, gelten deine Stunden trotzdem. Und wenn Zeitverschiebung mit ins Spiel kommt, dann wird's schnell unpraktisch. Drittens, Steuern. Kurz weg ist oft unkritisch, aber darauf einfach blind vertrauen ist ein bisschen riskant. Klär das vorher ab. Viertens, die sogenannte A1-Bescheinigung. Wenn du in der EU arbeitest, ist es oft wichtig für die Sozialversicherung. Fünftens, Datenschutz. Ein Firmenlaptop im Café, offenes WLAN oder vertrauliche Calls am Pool? Lieber nicht, ohne zumindest abklären, ob es okay ist. Dazu kommt noch ganz praktisch, ist dein WLAN überhaupt stabil genug? Denn die schönste Unterkunft bringt gar nichts, wenn dein Meeting ständig einfriert. Kurz gesagt, erst die rechtlichen und technischen Basics prüfen und dann Flug und Apartment buchen. Für mehr Tipps, klick dich rein.
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3: Alle oder keiner. Genau so wird diese Partynacht eingeläutet. Team in Bremen im Modernes haben wir heute ab 23 Uhr Tanznacht, die Party für alle. Ein Awareness-Team ist da, damit wir uns wirklich rundum wohlfühlen in jeder Situation. Zwei DJs am Start, einen guten Musikmix, der wirklich alles hält, was er verspricht. Für jeden irgendwas dabei. Bekannteste Adressen für Partys, Konzerte und Kultur in der Stadt, das Modernes. Let's go ab 11.
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4: Ich bin Uli Reitinger. Nach einem stundenlangen Nervenkrieg ist die Geiselnahme in einem Supermarkt im Süden Berlins beendet. Der Täter ist überwältigt und die Geisel befreit, sagt Polizeisprecher Florian Naht der Deutschen Presseagentur.
5: Ja, wir haben gegen 9.20 Uhr hier einen Zugriff ausgelöst. Das heißt, wir haben den Täter hier festnehmen können, haben im Zuge dieser Festnahme sofort die festgehaltene Frau in diesem Supermarkt befreien können. Größtenteils unverletzt, aber nach knapp 11 Stunden des gewaltsamen Festhaltens steht hier, glaube ich, jeder unter dem Eindruck des Geschehens. Insbesondere natürlich die Frau, die hier wahrscheinlich durch ein Martyrium gegangen ist.
4: Auch der Geiselnehmer wurde leicht verletzt, in ein Krankenhaus gebracht. Er hatte die Frau gestern Abend gegen 22 Uhr in seine Gewalt gebracht. Bundestag und Bundesrat haben Milliardeneinsparungen im Gesundheitsbereich beschlossen, die zu stabilen Krankenkassenbeiträgen führen sollen. Die Kommunen beklagen absehbare Konsequenzen, vor allem für Krankenhäuser.
6: Den Krankenhäusern drohen durch das Sparpaket zusätzliche Belastungen. Obwohl insbesondere die Landkreise und Städte schon heute Milliarden aufbringen müssten, um ihre Kliniken noch vor der Insolvenz zu bewahren. Das sagte der Präsident des Deutschen Landkreistags, Achim Brütel, den Zeitungen der Funke Mediengruppe. Der Bund kam den Ländern zuletzt noch mit finanziellen Zugeständnissen entgegen, mit rund 550 Millionen Euro für die Krankenhäuser. Wer das am Ende bezahlen soll, ist noch unklar. Aber erstmal sollen die Krankenkassenbeiträge durch die Sparmaßnahmen stabil bleiben. Aus Berlin, Tine Klimach.
4: Die ukrainische Hauptstadt Kiew ist in der Nacht erneut unter Raketenbeschuss geraten. Das teilte Bürgermeister Vitali Klitschko auf Telegram mit. Ein dpa-Reporter vor Ort berichtet von mehreren Angriffswellen. Mindestens 10 Menschen wurden bei den Angriffen verletzt. Unter den Opfern sei auch ein Kind, teilte der Katastrophenschutz mit. Zum Sport. Die Spitzen des DFB haben sich erstmals mit Jürgen Klopp getroffen. Klopp soll neuer Fußball-Bundestrainer werden. Laut Bild-Zeitung fand das gut 4-stündige Gespräch in einem Hotel am New Yorker John F. Kennedy Airport statt. Von DFB-Seite nahmen Präsident Neuendorf und sein Stellvertreter Watzke teil. Ergebnisse wurden noch nicht verkündet. Bei der WM stehen heute Abend und in der kommenden Nacht die letzten beiden Viertelfinalspiele auf dem Programm. Um 23 Uhr trifft Norwegen auf England und Sonntag früh um 3 Uhr spielt Argentinien gegen die Schweiz.
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7: In Niedersachsen, Bremen und Hamburg darf die Sonnencreme nicht fehlen. Heute Nachmittag bleibt es heiter bis wolkenlos bei bis zu 28 Grad. Perfekt für einen Spaziergang. Morgen erwartet euch ein sonniger Sonntag mit 23 bis 29 Grad im Süden. Auch der Abend lädt ein, draußen zu verweilen. Das Wochenende bleibt freundlich und trocken, also genießt die Sommerstimmung. Aktuell Hamburg am Harburger Binnenhafen 24 Grad, Bremen am Speicherquartier 23 Grad, Göttingen am Gänseliesel 25 Grad.
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7: Auf der A2 geht's Richtung Magdeburg. Zwischen Helmstedt Zentrum und Bornstedt nicht voran. 8 Kilometer Stau, mehr als eine Stunde brauchst du hier extra. A7 Hamburg Richtung Hannover. Zwischen Schneferdingen und Dorfmark geht es auch nur stockend vorwärts auf 7 Kilometern. Das kostet 8 Minuten. Hannover Richtung Kassel ist zwischen dem Dreieck Hannover Süd und Derneburg-Salzgitter ebenfalls 8 Kilometer Stau, etwa 18 Minuten Verzögerung. Stay tuned, gute Fahrt.
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0: Durchziehen, Team. Auch auf dem Samstag gibt es so viele von uns, die ackern, ackern, nichts als ackern. Hier ist Big FM. Ich bin Karin und ich arbeite ja nun gerade auch. Also, das geht raus an alle, die sagen, ja, Samstag halt auch mal ein Arbeitstag. Und wir machen es uns einfach trotzdem eine Runde chillig und fühlen uns wie im Urlaub oder auf dem Balkon. 08900901, kostenlose Hotline hier ins Studio. Nina, wie holst du dir das Urlaubsfeeling zurück in die Bude, auch wenn du arbeiten musst?
1: Ich habe zum Beispiel immer Eis im Eisfach auf der Arbeit. Und wenn ich dann mein Eis in der Hand habe und ne, ein bisschen abschalten kann, dann ist direkt so jetzt im Garten oder irgendwo am Strand sitzen mit so einem geilen Eis in der Hand
0: Voll.
1: Und sich mal so kurz wegträumen.
0: Ey, check ich komplett. Ja. Ist wieder dieses Eis am Stiel Langnese-Feeling so, ne?
1: Genau so.
0: Also keine Werbung, aber ist so.
1: Nein, nie. Aber ich sag mal, wenn du so ein Paket Split im Eisfach hast, ne?
0: Ja.
1: Ja.
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1: Rein da, Team. Es ist der motherfucking beste Tag der Welt. Hey, happy Samstag. Happy Samstag, Vincenzo.
2: Hi.
1: Na, ich liebe, zu Leuten, die Vincent heißen, sage ich immer Vincenzo. Sorry, wollte ich nicht verunsichern. Wie geht's dir heute?
2: Ja, schön.
1: Alles gut?
2: Ja, bis jetzt ganz gut. Ich glaube, ich kann jetzt einen Kaffee vertragen.
1: Bist du jetzt schon ein paar Stunden auf der Arbeit, oder?
2: Ich sitze in meinem Zimmer und mache in Anführungszeichen Homeoffice.
1: Ja, das kann ich mir ungefähr vorstellen. So Fernseher an, nebenbei läuft SpongeBob oder so.
2: Ja.
1: Lass dich nicht stressen, aber es klingt jetzt gerade nicht so nach Stress, ehrlich gesagt.
2: Nee. Ich mach ganz entspannt.
1: Und genauso machen wir das auch. Kaffee machen und nochmal ins Bett. Oder so wie Vincenzo, bisschen arbeiten. Krachen lassen. Wochenende ist zum Genießen da. Schmeißen wir uns rein. 3, 2, 1 und Party Safari auf Go.
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2: Hamburg City ruft ins Knust. Leute, das heißt, es wird wild heute Abend. Ab 11:30 haben wir Hardphones Hamburgs Kopfhörer am Start. Klingt ein bisschen sperrig, bedeutet, jeder Gast, der da ist, kriegt Funk-Kopfhörer und kann zwischen drei Musikkanälen wählen. Also Kanal 1 Indie, Alternative, Rock und Emo. Kanal 2 Pop, alles 2000er-mäßige und Oldies. Und Kanal 3 80s und 90s. Sau geil. Wir hören, was wir wollen und dancen, wie wir wollen.
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4: Ich bin Uli Reitinger. Die Hausärzte prognostizieren deutliche Einschnitte in der Versorgung durch das Sparpaket für die gesetzliche Krankenversicherung. Wir werden jetzt massive Kürzungsprogramme in den Praxen fahren, sagte der Vorsitzende des Hausärzteverbandes Markus Blumenthal-Bayer im Deutschlandfunk. Durch die demografische Entwicklung und weitere geplante Reformen müssen die Hausärzte mehr Menschen versorgen. Auf der anderen Seite steigen die Kosten für Personal und Mieten sprunghaft. Das sei für die Praxen nicht mehr zu schaffen, so Blumenthal-Bayer weiter. Der Nervenkrieg dauerte mehr als 11 Stunden. Dann erfolgte der Zugriff. Schwer bewaffnete Spezialeinsatzkräfte der Polizei haben am Vormittag einen Supermarkt im Süden Berlins gestürmt und eine Geiselnahme beendet. Der Täter wurde überwältigt und die Geisel befreit. Die Frau steht unter Schock und wird im Krankenhaus behandelt.
5: Der mutmaßliche Geiselnehmer wurde beim Zugriff leicht mit einem Taser verletzt. Solche Geräte sollen Menschen durch elektrische Impulse kurzzeitig bewegungsunfähig machen. Schusswaffen kamen dabei also nicht zum Einsatz. Der Mann hatte die Frau kurz vor Ladenschluss am Abend in dem Rewe-Markt im Stadtteil Marienfelde in seine Gewalt gebracht und bedroht. Nach Angaben eines Mitarbeiters handelt es sich bei der Geisel auch um eine Mitarbeiterin des Geschäfts. Der mutmaßliche Täter soll ein größeres Messer dabei gehabt haben. Aus Berlin, Tine Klimach.
4: Ein Waldbrand hat im Süden Nürnbergs in der Nacht für einen Großeinsatz gesorgt. Inzwischen sind die Flammen gelöscht. Jetzt ermittelt die Kriminalpolizei zur Brandursache.
6: Das Feuer war am Abend in der Nähe des Nürnberger Messegeländes und des Max-Morlock-Stadions ausgebrochen. Rund 300 Einsatzkräfte waren vor Ort. Vorsorglich wurde ein Campingplatz geräumt. Wegen des starken Rauchs wurde ein Open-Air-Konzert abgebrochen. Die Feuerwehr kontrolliert das Gelände weiter, weil noch einzelne Glutnester nicht ausgeschlossen werden können. Aus Nürnberg, Julia Wassilkow.
4: Als Ursache des Feuers an der wichtigen Bahnstrecke zwischen Düsseldorf und Köln wird ein Sabotageakt vermutet. Das verlautete aus Sicherheitskreisen. Dass ein technischer Defekt den Böschungsbrand an der Bahnstrecke auslösen konnte, gelte als wenig wahrscheinlich. Der Staatsschutz ermittelt. Bisher ist noch unklar, wann der gesperrte Abschnitt wieder freigegeben wird. Die Reparaturarbeiten dauern noch mindestens bis in die Nachmittagsstunden. Im Nah- und Fernverkehr kommt es deshalb zu Ausfällen, Umleitungen und Verspätungen.
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7: In Niedersachsen, Bremen und Hamburg strahlt die Sonne am Nachmittag kräftig vom Himmel. Mit Temperaturen bis zu 26 Grad könnt ihr euch auf einen herrlichen Sommertag freuen. Ideal für einen Grillabend im Freien. Am Abend bleibt es klar und mild. Perfekt für einen Spaziergang oder ein Treffen im Biergarten. Auch der Sonntag wird sonnig und warm, also packt die Sonnencreme ein. Gerade sieht's so aus in Hamburg an der Binnenalster. Und in Bremen am Weserstadion sind es aktuell 26 Grad. In Westerstede im Rhododendronpark 25 Grad.
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7: Auf der A1 von Bremen Richtung Osnabrück staut es sich zwischen Neunkirchenförden und Osnabrück Nord auf 7 Kilometern. Hier mindestens eine Stunde einplanen. Auch die A7 von Hannover nach Hamburg steht zwischen Westenholz und Soltau Ost auf 17 Kilometern. Rechnet mit 42 Minuten mehr. Auf der A7 von Hamburg nach Hannover geht's zwischen Schneferdingen und Dorfmark auf 9 Kilometern nur schleppend voran. Hier kommen 26 Minuten dazu. Gute Fahrt.
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0: Es riecht nach Freibad. Happy Samstag, Team, und happy Sommerferienzeit. Alter, King im Ring einfach. Seit Ende der Woche auch Berlin und Brandenburg und Hamburg im Sommerferiengame angekommen. Die einzigen, die jetzt noch ein bisschen aushalten müssen, sind Baden-Württemberg, NRW und Bayern. Stay strong, ladies and gents. Und dann heißt es Sommerferien und endlich kein Tafeldienst mehr. Und das ist ja wohl, by the way, noch der am wenigsten peinliche und am wenigsten sinnlose Dienst. Was müssen wir sonst so machen in der Schule? Woran dann erinnern wir uns so?
1: Wir hatten einen Spieledienst, der hat die Spielsachen für auf dem Pausenhof ausgeliehen, so die Federballschläge, die Fußbälle und so.
2: Also wir hatten so einen Klassenbuchdienst, der musste halt basically den ganzen Tag dann immer das Klassenbuch mit rumschleppen.
3: Kehrdienst, Tafeldienst, gab sogar Austeildienst, wenn es irgendwelche Arbeitsblätter gab.
4: Wir hatten einen Pflanzendienst. In den Sommerferien musste dann jemand immer die Pflanzen mitnehmen, wow, und ja, die dann pflegen, und dann hat man sich abgetauscht.
5: Ja, also wir hatten halt Tafeldienst und Kehrdienst, aber es wurde nie richtig ernst genommen.
0: Komisch, verstehe ich gar nicht.

0: Der Epic Soundtrack ist das mit den geilsten neuen Songs und das Nice ist ja echt dran. Wir gucken mal, was gibt's da für Background Facts zu den Songs. Zum Beispiel zu dem Papa Ute, ursprünglich eine französische Version von Stromae. Und jetzt gibt's einfach eine Variante von KI. Mikey's Mind, Chill 77, Unjabs sind alles irgendwelche KI-Artists und die gönnen wir uns gleich hier in voller Länge.
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2: Ey Leute, was ist denn da eigentlich wieder los? Also irgendwie ist es da draußen wieder warm geworden. Und es ist ja richtig geil, jetzt Sommerfeeling hier in Hannover. Gerade 27 Grad, in Berlin 26 Grad, Stuttgart 30 Grad. Und noch heißer werden einfach nur die geilsten neuen Songs hier im Big Soundcheck. Ich hab's euch alle zusammengepackt und die gönnen wir uns jetzt hier. Machen uns eine nice Zeit, gemeinsam mit den geilsten neuen Songs.
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0: Die geilsten neuen Songs, die gibt's hier im Big Soundcheck. Und als ich den Song das erste Mal gehört habe, habe ich gedacht, warte mal, der klingt doch ziemlich wie ein Sample aus dem. The Verve mit Bittersweet Symphony, ursprünglich aus 1997. Jetzt haben sich einfach Lavinia und Ellie Oaks, der unter anderem auch beim Tomorrowland einfach auflegt, gedacht, komm, machen wir doch mal einen Remix draus, eine Speed-Up-Version, nennen das Ganze Reasons und das Ganze gönnen wir uns jetzt. Katharina, hast du Bock?
1: Ja, mega. Ist auf jeden Fall auch eine super Musik. Big FM.

0: Lavinia, Ellie Oaks im Big Soundcheck. Und Leute, ich habe davor gesagt, der Song erinnert mich voll an Bitter Sweet Symphony. Hören wir doch jetzt gerade, glaube ich, alle bei der Melodie, oder? Das ist natürlich die Frage, Jenny. Hast du es auch rausgehört?
1: Ja, da hast du recht, auf jeden Fall.

0: Der Mann hier, der macht auf jeden Fall ganz wilde Musik und zwar Noise Time.
1: Hallo, grüß dich, herzlich willkommen.
0: Herzlich willkommen hier bei Big FM und du hast ja in letzter Zeit schon einige Remixe rausgehauen. Was machst du genau?
1: Da hatten auch schon relativ viele elektronisch-deutsche Pop-Sachen gemacht.
0: Ja, zum Beispiel den hier.

0: echt mit Glasperlenspiel zusammen hast du gemacht. Und jetzt natürlich die Frage, neues Time. Du hast ja gefühlt schon jeden Song geremixed, aber mit welchem Künstler würdest du gerne mal noch was zusammen machen dann auf jeden Fall?
1: Also mein größtes Ziel und mein größter Traum wäre mal mit Sido irgendwie einen Collab zu machen. Das wäre ganz geil, da irgendwie die Musikrichtung zusammen zu verbinden.
0: Ja, das klingt auch nicht schlecht. Also vielleicht hören wir bald sowas von dir. Aber noch gibt's ja den Song nicht. Deshalb, was sollen wir jetzt spielen hier auf Big FM für dich?
1: Es gibt viele Sachen, die man sich bei Big FM gerne anhören kann von Noise Time.
0: Okay, dann kleine Überraschung. Ich habe da mal was vorbereitet. Ja, ein Elefant. Kleiner Hinweis. Es geht zurück in die Kindheit. Das ist gemeinsam mit Basti Stein. Und zwar Elefantastisch.

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1: Noise Time ist das hier auf Big FM im Remix mit Basti Stein. Elefantastisch. Das sind sau viele Kindheitserinnerungen, oder Lukas aus Paderborn?
2: Ich find den mehr als geil. Also ich bin ein Kind der 90er und so. Das ist voll mein Ding auf jeden Fall.

0: Was, wenn es keine Liebe ist? If it's not love, das ist die Frage, die sich Serb und Rita Ora stellen. Und genau genommen machen sie das in 1,5 Minuten in voller Länge hier auf Big FM. Das ist der Big Soundcheck.
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2: Richtig wild wird getanzt und zwar im Modernes in Bremen. Ja, es wird auch ein bisschen modern. Und zwar heute Abend ab 23 Uhr bei der Tanznacht. Die Party für alle heißt die. Und es gibt echt einen Musikmix, der für alle was bereithält. Also da sind zwei DJs am Start. Und dann gibt es da aber mal richtig fette Konzertatmosphäre. Es gibt Party die ganze Nacht durch. Und einfach richtig, richtig nice Stimmung. Also 23 Uhr, Modernes in Bremen.
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4: Ich bin Jan-Henner Reitze. Das Feuer an der Bahnstrecke zwischen Düsseldorf und Köln ist vermutlich absichtlich gelegt worden. Auf der linken Plattform indiemedia.org ist ein Bekennerschreiben aufgetaucht, in dem von Brandsätzen in einem Kabelschacht die Rede ist. Wegen des Feuers gestern Vormittag ist die Bahnstrecke gesperrt. Es gibt Umleitungen und Verspätungen auch im Fernverkehr. Wie lange noch, ist unklar. Bei der Bundesnetzagentur sind in den ersten 6 Monaten des Jahres mehr als 35.700 Beschwerden über Post- und Paketdienste eingegangen, knapp 13.000 mehr als im Vorjahreszeitraum. Bei den meisten ging es um den Marktführer DHL.
5: Wenn das Paket einfach nicht ankommt oder der wichtige Brief spurlos verschwindet, ärgern sich viele sehr schnell. Aber genau solche Fälle landen inzwischen deutlich häufiger bei der Bundesnetzagentur. Die Deutsche Post hält die höheren Beschwerdezahlen allerdings für wenig aussagekräftig. Grund sei vor allem das neue, deutlich einfachere Meldesystem. Auffällig ist aber auch, nach DHL sorgt vor allem der Paketdienst DPD für viele Beschwerden. Größere regionale Problemfälle hat die Bundesnetzagentur nicht festgestellt. Zoe Tassovali, Redaktion.
4: Wegen des beschlossenen Sparpakets für die gesetzlichen Krankenkassen rechnet der Hausärzteverband mit Einschnitten für Patienten. Wegen der Änderungen hätten einzelne Praxen schon Pläne für Erweiterungen und mehr Personal auf Eis gelegt, sagte der Vorsitzende des Hausärzteverbandes Markus Blumenthal-Bayer im Deutschlandfunk. Er bemängelt, dass etwa die Pharmabranche zu wenig zu dem Sparprogramm beitragen müsse. Und zum Sport. Bei der Fußball-WM in den USA, Kanada und Mexiko werden heute Abend und in der Nacht die beiden ausstehenden Viertelfinals ausgetragen. Um 23 Uhr trifft Norwegen auf England. Um 3 Uhr spielt Argentinien gegen die Schweiz.
6: Das Hard Rock Stadium in Miami freut sich schon auf zehntausende rudernde Norweger, auf das Duell Erling Haaland gegen Harry Kane. Haaland schoss seine Norweger mit einem Doppelpack gegen Brasilien in dieses Viertelfinale. In den norwegischen Geschäften sind Großbildleinwände ausverkauft. Alle wollen dieses Spiel zeigen und alle wollen es sehen. Im letzten Viertelfinale ist die Favoritenrolle klar verteilt, die Schweiz höchstens mit Außenseiterchancen gegen Argentinien, vor allem wenn Lionel Messi weiter so auftrumpft wie bisher in diesem Turnier. Uli Reitinger, Sportredaktion.
4: Das erste Halbfinale steht schon fest. Frankreich trifft auf Spanien.
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7: In Niedersachsen, Bremen und Hamburg erwartet euch heute ein Bilderbuchwetter. Der Nachmittag bringt strahlenden Sonnenschein und einen wolkenlosen Himmel. Mit maximal 26 bis 28 Grad ist das perfektes Wetter für einen Ausflug ins Grüne oder Grillabend. Morgen gibt's viel Sonne und bis zu 29 Grad für euch. Aktuell sind in Hamburg am Schielehaus 27 Grad, in Bremen im Bürgerpark 26 und in Bad Zwischenahn am See ebenfalls 26. Genießt den Sommer und die sonnigen Tage. In Baden-Württemberg strahlt die Sonne ohne Versteckspiel. Temperaturen knacken die 30 Grad und laden zum Sprung ins kühle Nass zwischen Schwarzwald und Bodensee ein. Klare Sicht, keine Wolken, perfekt für ein Open-Air-Event oder Grillabende mit Freunden. Morgen bleibt es genauso sonnig, Temperaturen bis 30 Grad. Die Hitze bleibt uns erhalten, also Sonnencreme nicht vergessen. Genießt das sommerliche Wochenende. Gerade in Pforzheim am Gasometer 30 Grad, in Lörrach am Burghof 32 Grad, in Wertheim an der Burg 29 Grad.
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7: A1 Bremen Richtung Osnabrück zwischen Neuenkirchenförden und Osnabrück Nord. 6 Kilometer Stau, Stunde Verzögerung. A7 Hannover Richtung Hamburg zwischen Dreieck Walsrode und Soltau Ost. 13 Kilometer Stau, 27 Minuten. Hamburg Richtung Flensburg zwischen Hamburg Heimfeld und Hamburg Othmarschen. 7 Kilometer Stau, 34 Minuten. Hannover Richtung Kassel zwischen Dreieck Hannover Süd und Derneburg Salzgitter. 8 Kilometer Stau, 21 Minuten. Gute Fahrt. A5 Karlsruhe Richtung Heidelberg zwischen Krona und Waldorf-Wiesloch. 5 Kilometer Stau, mindestens 18 Minuten. A7 Ulm Richtung Füssen-Reute zwischen Altenstadt an der Iller und Kreuz-Memmingen. 9 Kilometer stockend, 14 Minuten. A8 Karlsruhe Richtung Stuttgart zwischen Pforzheim-West und Pforzheim-Ost. 1 Kilometer Stau, 6 Minuten. A8 Stuttgart Richtung München zwischen Stuttgart Flughafenmesse und Esslingen 2 Kilometer Stau, 5 Minuten, gute Fahrt.
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0: Es gibt einfach so geile neue Songs und die feiern wir alle hier im Big Soundcheck. Ich bin Moritz und den Mann, den feiert ihr auf jeden Fall richtig hart.
1: 10 von 10, tolle Stimme, also die Stimme live, geisteskrank.
2: Von 9 bis 9 wurde ich stinker Smoke und mein Herz bewegt sich zu dem Bass. Übertrifft allen Erwartungen, ja. Das Wetter hat auch richtig toll mitgemacht.
1: Hat richtig Spaß gemacht, wir kommen wieder.
3: Ja, ich fand ihn sehr gut.
1: Es war beeindruckend, es hat mein Herz berührt.
0: Das waren eure Eindrücke vom Live-Auftritt von Bowser. Und der Mann, der gibt einfach nicht Ruhe. Der macht einfach immer weiter, zum Beispiel jetzt den Song hier.
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0: Wolke 4, ursprünglich von Philipp Dittberner, hat jetzt einfach Bowser gemeinsam mit ihm ein Remake gemacht. Und es geht ja auch ein bisschen drum, ja, um Beziehungen, um sich dann ein bisschen selbst zu finden, Bowser. Wie gehst denn du privat mit solchen Situationen um? Oder brauchst du manchmal auch so ein bisschen Ruhe, Stille?
5: Ja, wenn ich Bock drauf habe, klar. Das ist halt mal so. Ne? Also manchmal braucht man die Stille und manchmal jagt einen die Stille so ein bisschen. Aber man sollte sich ab und zu auf jeden Fall ein bisschen Stille gönnen.
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0: Girls just wanna dance, das ist die Line. Und das machen wir einfach. Wir tanzen einfach alle gemeinsam gleich hier im Big Soundcheck. Und zwar zu The Kid Laroi Girls. Das ist einfach richtig nice. Und den gibt's gleich in voller Länge hier.
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die geilsten neuen Songs, die feiern wir hier im Big Soundcheck. Und ich habe noch so ein kleines Goodie für euch. Denn ihr dürft euch noch euren Song wünschen, den ihr heute unbedingt im Radio hören wollt. Hier auf Big FM einfach. Euren Big FM Community Song der Woche. Also ihr könnt jetzt anrufen 08900901 und sagt mir euren Big FM Community Song. Welcher Song hat euch aktuell bewegt diese Woche? Was ist euer trendy Song gerade? Der Big FM Community Song 08900901. Meldet euch jetzt. 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

0: Also die Frau, die kann auf jeden Fall auch im Club. Und zwar Madonna. Ja, sie hat einfach gesagt, put your phones up and your fucking hands up. Dass man nicht alles mitfilmt, sondern einfach mitfeiert. Und da hat sie selbst ganz geile Erfahrungen mitgemacht in der Vergangenheit. Und wahrscheinlich auch immer noch. Und zwar im Danceteria. Ist ein Club in New York. Und jetzt hat sie ihren neuen Song einfach diesem Club gewidmet. Er heißt nämlich genauso Danceteria. Und den gönnen wir uns jetzt ganz neu und exklusiv hier im Big Soundcheck auf.
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0: Gewassenbereit. We Pray von Coldplay, einfach immer noch richtig, richtig nice. Und die Frau, die ist so ein kleines Mysterium. Ja, Mysterium kann man auch sagen. Und zwar Bibi Close. Dahinter verbirgt sich Maybe Sarah Close. Man findet das, wenn man in ihren Songs immer so ein bisschen mal die Details anguckt, wer den Song denn geschrieben hat drin. Aber offiziell in Interviews möchte sie das alles geheim halten. Sie möchte unter diesem Pseudonym auftreten. Naja, ändert ja nichts dran. Ihre Songs sind geil und deshalb gönnen wir die uns, egal wie sie heißt. Jetzt Temptations ganz neu hier im Big Soundcheck. Das ist Bibi Close.
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0: Das ist doch die geilste Sommerstimmung, einfach Eurosummer. Egal, wo wir ihn feiern, ob in Europa oder woanders, ey, die zwei haben das einfach perfekt auf den Punkt gebracht musikalisch. Sarah Larsson und Shakira gemeinsam in ihrer Girls Trip Edition Eurosummer hier gleich auf Big FM im Big Soundcheck. Crazy.
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2: Lasst uns mal im Knast feiern. Ja, so heißt die Location tatsächlich. Und zwar Knast Hamburg. Da gibt es nämlich die Hardphones Hamburgs Kopfhörerparty. Findet heute Abend ab 23.30 Uhr statt. Und jetzt aufpassen, jeder Gast bekommt da einfach Funkkopfhörer auf. Kann dann aus einem von drei Musikkanälen wählen. Da gibt es dann verschiedene Musikgenres. Es gibt Indie, Alternative, Rock, es gibt Pop, es gibt 2000er, 80er, 90er, Oldies. Also alles dabei, wird sehr wild.
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2: Und jetzt ein Update aus der Welt.
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4: Ich bin Jan-Henner Reitze. Das Feuer an der Bahnstrecke zwischen Düsseldorf und Köln ist vermutlich ein absichtlicher Sabotageakt gewesen. Auf der linken Plattform indimedia.org ist ein angebliches Bekennerschreiben online gestellt worden. Die Gruppe Kommando Angry Birds schreibt darin, es seien Brandsätze in einem Kabelschacht deponiert worden.
5: Wann der gesperrte Abschnitt wieder freigegeben wird, ist offen. Die Reparaturarbeiten dauern nach Angaben eines Bahnsprechers noch mindestens bis in die Nachmittagsstunden. Im Nah- und Fernverkehr kommt es deshalb zu Umleitungen, Verspätungen und Ausfällen einzelner Züge. Laut Bahn hatte am Freitagvormittag an zwei Stellen die Böschung zwischen Langenfeld und Leverkusen gebrannt. Die Feuerwehr habe die Brände zwar gelöscht, allerdings habe das Feuer Schäden an mehreren Signalkabeln angerichtet, sodass auf dem Streckenabschnitt keine Züge fahren konnten. Tine Klimach, Nachrichtenredaktion.
4: In einer Umfrage zur politischen Stimmungslage in Deutschland hat die Union den Rückstand auf die AfD etwas verringert. Nach dem Sonntagstrend für die Bild am Sonntag würden bei einer Bundestagswahl aktuell 22% der Befragten die Union wählen, 1 Prozentpunkt mehr als vor einer Woche. Die AfD verliert dagegen 1 Prozentpunkt, liegt aber mit 28% weiter vorn. SPD und Grüne kommen jeweils auf 12%, die Linke auf 11%. Im Ukraine-Krieg gehen gegenseitige Angriffe weiter. Die Ukraine hat nach eigenen Angaben wieder 21 russische Öltanker im Asowschen Meer mit Drohnen beschossen. Auch andere Frachter und Schlepper seien getroffen worden, heißt es aus dem Generalstab in Kiew.
6: Auf die russischen Raketenangriffe gegen Kiew antwortet die Ukraine mit Drohnenschlägen. Das Asowsche Meer wird zum Sperrgebiet für russische Schiffe. In den letzten Tagen hat Kiew eigenen Angaben nach Dutzende Öltanker der Schattenflotte angegriffen. Die russischen Behörden sprechen zwar von deutlich weniger Attacken, aber auch Moskau räumt Schäden ein. Die Angriffe auf die Öltanker sollen einerseits die russischen Truppen im Süden und Osten der Ukraine weiter von der Treibstoffversorgung abschneiden. Andererseits will Kiew damit auch den russischen Ölexport unterbinden, mit dem Moskau seinen Krieg finanziert. Aus Moskau, André Berlin.
4: Bei einem Bootsunglück in Vietnam sind mindestens 15 Touristen ums Leben gekommen. Die Opfer stammen aus Indien. Ein Schnellboot war 400 Meter vor der Küste im Golf von Thailand bei rauer See gekentert. An Bord waren 32 Touristen und 4 Besatzungsmitglieder, teilweise unter Deck.
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7: In Niedersachsen, Bremen und Hamburg ist der Samstagnachmittag sonnig. Das Thermometer klettert auf bis zu 28 Grad. Bestes Wetter für ein Open-Air-Wochenende. Der Himmel bleibt klar, Regen ist nicht in Sicht. Genießt die angenehme Wärme im Park oder auf einer Radtour. Abends kühlt es leicht ab, bleibt aber super für Grillabende draußen. Der Sonntag verspricht ebenfalls tolles Wetter für Ausflüge. Aktuell am Millerntor. Hamburg 28 Grad, im Rhododendron-Park Bremen 27 Grad und am Maschsee Hannover 28 Grad. In Baden-Württemberg scheint aktuell die Sonne, die Temperaturen klettern auf bis zu 33 Grad, also packt die Sonnenbrille ein, später bleibt es angenehm mild. Ein leichter Wind aus Nordost sorgt für Abkühlung. Auch am Sonntag erwartet euch ein sonniger Tag mit ähnlichen Höchstwerten. Perfektes Wetter für einen Grillabend oder einen Ausflug an den Bodensee. Gerade sieht's so aus. In Heidelberg am Schloss sind es 30 Grad, in Bühl am Rathausplatz 33 Grad und in Schwäbisch Hall am Marktplatz auch 30 Grad.
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7: A1 Hansa-Linie Bremen Richtung Osnabrück. Zwischen Neunkirchenförden und Osnabrück Nord gibt's 7 Kilometer Stau, 1 Stunde Zeitverlust. A7 Hannover Richtung Flensburg, zwischen Hamburg-Heimfeld und Hamburg-Othmarschen auch 7 Kilometer Stau mit mindestens 32 Minuten Zeitverlust. Danach stockt's auf der A7 Hannover Richtung Kassel, zwischen Dreieck Hannover Süd und Derneburg-Salzgitter sind es 7 Kilometer stockend mit 13 Minuten Zeitverlust. Gute Fahrt! Auf der A5 von Basel Richtung Karlsruhe.
8: Auf der A5
7: von Basel Richtung Karlsruhe gibt's zwischen Efringenkirchen und Dreieck Neuenburg auf 2 Kilometern Stau, was dir ganze 11 Minuten kostet. Und in Richtung Heidelberg stockt es auf 5 Kilometern zwischen Kronau und Waldorf-Wiesloch. Plant mal gemütlich 12 Minuten Verzögerung ein. Auf der A7 Richtung Füssen-Reute steht der Verkehr zwischen Altenstadt an der Iller und Kreuz Memmingen auf satten 7 Kilometern. Ihr verliert dabei ganze 16 Minuten, also bleibt geduldig und fahrt safe, Leute. Gute Fahrt.
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0: Das sind jetzt einfach Party-Vibes hier im Big Soundcheck. Cascada, Every Time We Touch. Leute, der Song darf doch auf keiner Party fehlen, oder Luisa?
1: Ja, wer ist kein Fan? Wer liebt die nicht?
0: Eben. Und jetzt haben sie einfach einen neuen Song gemacht. Genauer gesagt, die Sängerin Natalie Horler. Und das ist jetzt echt eine Premiere, denn es ist ihre erste selbstgeschriebene Solo-Veröffentlichung. Der Song heißt Utopia und ist einfach wieder so ein Feel-Good-Vibe. Deshalb gönnen wir uns den hier im Big Soundcheck. Ganz neu von Cascada, Utopia. 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

0: Shabusi, der Mann macht einfach geile Songs. Gibt mir ja immer so ein bisschen Roadtrip-Atmosphäre. Auf jeden Fall Summer Vibes, Born to Die. Aber wir sterben bei dem Song nicht, sondern wir feiern ihn erst richtig. Und zwar gleich in voller Länge hier im Big Soundcheck. Ich bin Moritz.
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2: Also es gibt ja schon Songs, da hat man irgendwelche crazy Erinnerungen dran. Und Leute, den Song hier im Big Soundcheck, den verbinde ich auch mit was.
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2: Ja, das hatte mein Zug letztes Wochenende nicht. Ich bin in den falschen Zug gestiegen und bin einfach ohne Halt 7 Stunden durch ganz Deutschland gefahren. Einmal vom Süden in den Norden und wieder zurück, weil das ein Nachtzug war, der nicht gehalten hat. Und dann war ich da drin. Naja, ich hatte immerhin Zeit, euch die geilsten neuen Songs hier für den Big Soundcheck rauszusuchen. Wenn ihr auch so einen Song habt, wo ihr sagt, ey, da habe ich eine crazy Story, den möchte ich heute unbedingt noch im Big Soundcheck hören bei Moritz, dann ruft jetzt an 08900901. Erzählt eure Story zum Song 08900901.
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0: Wawa, boom, hier im Big Soundcheck. Und es geht genauso geil weiter mit den geilsten neuen Songs. Hermann, bist du eher so Morgen- oder Abendmensch?
1: Ich glaube so, ich kann morgens die Augen aufmachen, bin sofort da, aber bin aber lieber später unterwegs. So ab 20, 22 Uhr habe ich nochmal so eine Zeit bis 0 Uhr. So, aber ich bin auch selbstständig, ich kann mir die Zeit auch ein bisschen frei einteilen.
0: Ja, guck mal, dann ist doch jetzt einfach die perfekte Zeit, um geile Songs zu feiern. Unter anderem von A-Log und Jennifer Lopez. Die haben einen neuen Song geschrieben, Everything's Fine. Es geht so ein bisschen um Resilienz, Selbstwahrnehmung. Und die haben den Song einfach in zwei Varianten released. Es gibt eine Variante, die heißt AM, also die Morgen-Variante. Und eine Variante PM, das ist die Abend-Variante. Die Morgens-Variante ist so ein bisschen ruhiger, die Abends-Variante ist dann so die Club-Version. Was sollen wir denn jetzt spielen hier im Big Soundcheck?
1: Moment, After Morning, dann wäre es Past Morning. Wie war denn das hier rum? Ich glaube, es ist doch die PM müsste es sein jetzt. Ne?
0: PM ist die Abend-Version. Sollen wir die spielen?
1: Dann nehmen wir die PM, ja klar. PM ist ja immer ein bisschen lustiger.
0: Ja, es ist jetzt ja auch schon Nachmittag, ne? Also können wir die auf jeden Fall easy spielen. So. Everything's Fine von A-Log und J-Lo jetzt in der PM-Version.
1: Sehr schön. Freue ich mich drauf. 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

Da ist doch alles okay. Everything's fine. Die Variante von A-Log und J-Lo haben es in zwei Versionen released, in einer AM- und PM-Variante. Und das war die PM-Version hier auf Big FM.

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Ja, bisschen Spannung. Da sind wir im Tatort. Big Soundcheck heißt der. Und wir feiern und fegen den Tatort hier mit geilen neuen Songs. Tatort, da hat auch der Mann mit Erfahrung gemacht. Levin Liam. Und zwar ist er als Kind schon in einigen Serien als Schauspieler zu sehen gewesen. Unter anderem in ganz vielen Tatort-Folgen. Dann auch in verschiedenen Soko-Folgen. Wolfskinder ist eine Kinderserie. Hat er auch mitgespielt und richtig Karriere gemacht. Aber es geht nicht nur im Film, sondern auch mit der Musik. Deshalb hat er jetzt einen neuen Song rausgehauen. Und zwar gemeinsam mit dem Produzenten Sira. Ohne Ende. Und der Song nimmt auch kein Ende. Der ist so geil, dass man ihn einfach die ganze Zeit anhören kann in Dauerschleife. Und wir fangen jetzt einfach mal mit dieser Dauerschleife an. Hier im Big Soundcheck Liam und Sira ohne Ende. 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

0: Richtig fresher neuer Track hier im Big Soundcheck ohne Ende von Levin, Liam und Sira. Und was wäre denn, wenn wir den jetzt einfach ohne Ende hier auf Big FM spielen würden, Yvonne?
1: Also, dieser Song hat mein Go bei Big FM.

0: Der ist richtig geil. Sane mit Side Effects. Und diese Seiteneffekte, die gucken wir uns gleich an in 3 Minuten hier auf Big FM.
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3: Ey, im Sommer einfach mal Vacation machen und mit Laptop am Strand in Portugal oder in den Schweizer Alpen sitzen. Geil. Aber Vorsicht, bevor du deine Vacation buchst, sind ein paar Punkte wichtig. Erstens, Arbeitgebererlaubnis. Ohne schriftliches Okay geht gar nichts. Zweitens, Arbeitszeit. Nur weil du woanders bist, gelten deine Stunden trotzdem. Und wenn Zeitverschiebung mit ins Spiel kommt, dann wird es schnell unpraktisch. Drittens, Steuern. Kurz weg ist oft unkritisch, aber darauf einfach blind vertrauen ist ein bisschen riskant. Klär das vorher ab. Viertens, die sogenannte A1-Bescheinigung. Wenn du in der EU arbeitest, ist es oft wichtig für die Sozialversicherung. Fünftens, Datenschutz. Ein Firmenlaptop im Café, offenes WLAN oder vertrauliche Calls am Pool? Lieber nicht, ohne zumindest abklären, ob es okay ist. Dazu kommt noch ganz praktisch, ist dein WLAN überhaupt stabil genug? Denn die schönste Unterkunft bringt gar nichts, wenn dein Meeting ständig einfriert. Kurz gesagt, erst die rechtlichen und technischen Basics prüfen und dann Flug und Apartment buchen. Für mehr Tipps, klick dich rein.
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2: Richtig wild wird getanzt und zwar im Modernes in Bremen. Ja, es wird auch ein bisschen modern. Und zwar heute Abend ab 23 Uhr bei der Tanznacht. Die Party für alle heißt die. Und es gibt echt einen Musikmix, der für alle was bereithält. Also da sind zwei DJs am Start. Und dann gibt es da aber mal richtig fette Konzertatmosphäre. Es gibt Party die ganze Nacht durch. Und einfach richtig, richtig nice Stimmung. Also 23 Uhr, Modernes in Bremen.
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2: Ich bin Jan-Henner Reitze. Der Hausärzteverband prognostiziert Einschnitte für Patienten in Deutschland durch das Sparpaket bei den gesetzlichen Krankenversicherungen. Praxen würden jetzt Kürzungsprogramme fahren, sagte der Vorsitzende des Hausärzteverbands Markus Blumenthal-Bayer im Deutschlandfunk.
3: Die Patienten werden immer älter und dadurch auch immer mehr. Auch die Kosten für Personal und Mieten steigen immer weiter, so der Chef des Hausärzteverbandes. Das sei für die Praxen nicht mehr zu schaffen. Auch gäbe es genug Hausärzte, die mit 63 Jahren sagten, wenn das kommt, da habe ich die Schnauze voll. Der Verbandschef sieht mit dem Sparpaket die einzelnen Bereiche unterschiedlich stark belastet. Besonders seien der ambulante Bereich betroffen, aber auch Kliniken. Nicht genug werde bei der Pharmabranche und den Krankenkassen gekürzt. Uli Reitinger, Nachrichtenredaktion.
2: An der Bahnstrecke zwischen Düsseldorf und Köln hat es gestern gebrannt. Die Strecke ist immer noch gesperrt. Jetzt wird klar, das Feuer ist vermutlich gelegt worden. In einem Bekennerschreiben auf der linken Online-Plattform indimedia.org ist von Brandsätzen in einem Kabelschacht die Rede. Wegen der Schäden durch das Feuer werden Züge immer noch umgeleitet oder fallen aus. Auch im Fernverkehr gibt es Verspätungen. Es ist unklar, wann die Strecke wieder befahrbar ist. Nach mehr als 11 Stunden ist eine Geiselnahme in einem Berliner Supermarkt heute Morgen beendet worden. Spezialkräfte überwältigten den mutmaßlichen Täter und befreiten die festgehaltene Mitarbeiterin. Die Hintergründe der Tat sind weiter unklar.
4: Die Frau kam mit einem Schock ins Krankenhaus, ebenso der mutmaßliche Geiselnehmer, der beim Zugriff leicht verletzt wurde. Schusswaffen waren nicht zum Einsatz gekommen, aber ein Taser. Zum Motiv und Hintergründen hat die Polizei bisher nichts gesagt. Der Mann habe zwar verschiedene Forderungen gestellt, diese seien aber spontan gewesen und schwer nachvollziehbar. Ein Mitarbeiter des Supermarkts berichtete, der Mann habe ein Messer gezogen, bestätigt ist das von der Polizei aber bisher nicht. Thomas Bleskin, Nachrichtenredaktion.
2: Und zum Fußball. Es ist zumindest halboffiziell. Jürgen Klopp soll neuer Bundestrainer und damit Nachfolger von Julian Nagelsmann werden. Der DFB hat nach einem Treffen mit Klopp gestern bekannt gegeben, dass Eckpunkte über einen Vertrag stehen und sich beide Seiten grundsätzlich über eine Zusammenarbeit einig sind. Was noch fehlt, ist unter anderem eine Einigung mit Klopps derzeitigem Arbeitgeber Red Bull.
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7: In Niedersachsen, Bremen und Hamburg gibt's heute traumhaftes Sommerwetter. Die Sonne strahlt und die Temperaturen liegen zwischen 26 und 28 Grad. Der Nachmittag ist perfekt für Grillen oder Spaziergänge. Regen, Fehlanzeige. In der Nacht bleibt es klar und kühl mit leichtem Wind aus Nordosten. Morgen erwartet uns nochmals Sonnenschein und bis zu 29 Grad. Gerade sieht's so aus. In Hamburg am Spielbudenplatz, in Bremen am Universum und in Hannover an der Messe haben wir jeweils 28 Grad.
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7: A1 Bremen Richtung Osnabrück zwischen Anschlussstelle Neuenkirchen-Vörden und Anschlussstelle Osnabrück-Nord. 6 Kilometer Stau, mindestens 1 Stunde Zeitverlust. A1 Bremen Richtung Hamburg zwischen Maschener Kreuz und Anschlussstelle Hamburg-Stillhorn. 5 Kilometer stockend, mindestens 5 Minuten Zeitverlust. A7 Hannover Richtung Hamburg zwischen Anschlussstelle Thieshope und Horster Dreieck. 6 Kilometer stockend, mindestens 12 Minuten Zeitverlust. Gute Fahrt.
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0: Ja, auf Big FM. Und jetzt wird richtig abgerissen.
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0: Wenn es so klingt, zum Beispiel auf Malle, dann kann nur ein Mann am Start sein. Und zwar neues Time, jetzt exklusiv hier im Big Soundcheck. Und was machst denn du genau mit diesen ganzen Malle-Songs da nochmal?
2: Ja, ich mache den Partyschlager ein bisschen neu. Ich mache den ein bisschen härter, mache den so ein bisschen, würde ich sagen, für die Jugend ein bisschen neu. Ein bisschen Hardstyle-Elemente rein, ein bisschen Techno-Elemente rein. Einfach versuchen, den Partyschlager einfach auf ein neues Level zu bringen.
0: Ja, voll geil, Mann. Deshalb gönnen wir uns doch einfach mal einen ganz neuen Song von dir. Forever, jetzt hier im Big Soundcheck. Gemeinsam mit Nina Reh hast du den performt und den gibt's jetzt hier.
2: Big FM, Deutschlands Bigste Beats, hier mit Noise Time.

0: Jetzt hat sie es doch einfach wieder gemacht. She did it again. Besser gesagt, sie haben es beide nochmal gemacht und einfach einen geilen Song zusammen rausgehauen. Zara Larsson und Tyler. Und den gönnen wir uns gleich hier im Big Soundcheck. Ich bin Moritz.
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1: Also wenn wir uns das mal ganz kurz angucken, dann sieht das einfach nach geilem Wetter aus, oder Sarah?
2: Ich freue mich. Ich bin Sommerkind, im Sommer geboren und ich freue mich, wenn die Sonne ist.
1: Ja, also jetzt genau. Und die Sonne scheint auch hier im Big Soundcheck, denn wir haben die geilsten neuen Songs und euren Big FM Community Song. Also ihr habt jetzt noch Zeit, bis 17.07 Uhr hier anzurufen und euren Songvorschlag mir zu sagen. 08900901, das ist die Nummer hier ins Studio. 08900901, welchen Song wollt ihr heute hier in der Show hören?
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0: Das ist der Big Soundtrack mit Avicii. Und Hermann, was soll ich machen?
1: In welcher Beziehung was soll ich machen? Vielleicht habe ich eine Frage nicht gehört.
0: Nee, du hast alles richtig gehört. Aber Becky Hill stellt sich genau dieselbe Frage. What do I have to do? Das ist nämlich ihr neuer Song.
1: Ja, was soll ich machen? Was soll ich machen, ist eigentlich ganz einfach. Das machen, was du, wovon du überzeugt bist. Egal, was du nach außen hin machst, nicht die anderen entscheiden, wer und was du bist. Du entscheidest, wer und was du bist. Ganz einfach.
0: Boah, das ist stark, Hermann. Wollen wir mal in den Song reinhören jetzt hier im Big Soundcheck und schauen, wie Becky Hill die Frage selbst beantwortet. What do I have to do?
1: Ja, schauen wir mal, ob ich recht habe, ne?

0: What do I have to do, damit du mich liebst? Das ist die Frage, die sich Becky Hill stellt hier im neuen Song. Und Hermann aus der Big FM Community, wie beantwortet sie denn die Frage?
1: Sie möchte sich anpassen, dass er ihn liebt. Das heißt, sie müsste ihr eigenes Ich umstellen, damit sie ihm gefällt, und würde damit eigentlich gegen ihren eigenen Lebensstil handeln. Nach meiner Meinung ist der Song nichts heißen. Warum erkennst du nicht, dass ich die Richtige bin? Muss ich mich erst verstellen, und das will ich nicht. 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

0: Und zwar für euren
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0: Und da haben wir genau jetzt ein Ergebnis. Denn ihr habt eure Vorschläge geschickt für den Song, den ihr heute unbedingt noch hier in der Show hören wollt, euren Big FM Community Song. Und ich gucke jetzt mal aufs Ergebnis, das mir jetzt hier aufblinkt. Und zwar kommt das von Lukas aus Berlin. Was hättest du denn heute gerne?
2: Ey, ich wünsche mir diesen Song hier von Kygo und Haaland. Haaland hatte damals so als kleiner Junge so diesen Song gemacht über Kygo mit so einem Kumpel. Und da hat Kygo ja gemeint hier, yo, komm, wenn du gegen Brasilien triffst und wir weiterkommen mit Norwegen, dann hau ich da einen Song raus. Deswegen klingt ja ganz geil, also spiel ihn mal.
0: Auf jeden Fall, das ist der Song, der nach dem Fußballsieg von Norwegen am Sonntag rauskam. Da hat Kygo jetzt den Remix gemacht für Erling Haaland. Der geht in den norwegischen Charts gerade ziemlich durch die Decke und jetzt auch hier im Big Soundcheck.
3: Auf jeden Fall. Bei den Motoren.
0: Das ist euer Big FM Community Song. Enjoy it.

Was eine epische Nummer hier. Der Song Remix von Kygo von einem Song von Erling Haaland zu seinen Toren in der Fußball-WM hier im Big Soundtrack für euch, euer Community-Song. 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

0: Was für geile Summer Vibes. Die gibt's gleich von Topic und Becky G. Sorry, Papi. Hören wir uns gleich in voller Länge hier im Big Soundtrack. Macht euch einen schönen Samstagnachmittag. Ich bin Moritz.
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2: Lasst uns mal im Knast feiern. Ja, so heißt die Location tatsächlich. Und zwar Knast Hamburg. Da gibt es nämlich die Hardphones Hamburgs Kopfhörerparty. Findet heute Abend ab 23.30 Uhr statt. Und jetzt aufpassen, jeder Gast bekommt da einfach Funkkopfhörer auf. Kann dann aus einem von drei Musikkanälen wählen. Da gibt es dann verschiedene Musikgenres. Es gibt Indie, Alternative, Rock, es gibt Pop, es gibt 2000er, 80er, 90er, Oldies. Also alles dabei, wird sehr wild.
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4: Ich bin Jan-Henner Reitze. Wer wird neuer Bundestrainer der deutschen Fußballnationalmannschaft? Es dürfte auf Jürgen Klopp hinauslaufen. Der Deutsche Fußballbund hat nach einem Treffen mit Klopp in New York offiziell erklärt, dass sich beide Seiten grundsätzlich über eine Zusammenarbeit einig sind.
5: Nach Angaben des DFB wurden bei dem mehrstündigen Gespräch die wesentlichen Eckpunkte eines möglichen Vertrags abgestimmt. Die Verhandlungen sollen in der kommenden Woche fortgesetzt werden. Beide Seiten zeigten sich zuversichtlich. Klopp gilt als Wunschkandidat für die Nachfolge von Julian Nagelsmann nach dem frühen WM-Aus der Nationalmannschaft. Bevor der 59-jährige Bundestrainer werden kann, muss allerdings noch sein bis 2029 laufender Vertrag mit Red Bull aufgelöst werden. Thomas Pleskin, Sportredaktion.
4: Das Feuer an der Bahnstrecke zwischen Düsseldorf und Köln gestern ist vermutlich absichtlich gelegt worden. Auf der linken Plattform indimedia.org ist ein Bekennerschreiben online gestellt worden, in dem von Brandsätzen in einem Kabelschacht die Rede ist. Wegen des Feuers ist die Bahnstrecke immer noch gesperrt. Es gibt Umleitungen und Verspätungen auch im Fernverkehr. Wie lange noch, ist unklar. Nach monatelangen Diskussionen sind Milliardeneinsparungen beschlossene Sache, die zu stabilen Krankenkassenbeiträgen führen sollen. Die Kommunen beklagen allerdings absehbare Konsequenzen, vor allem für Krankenhäuser.
6: Den Krankenhäusern drohen durch das Sparpaket zusätzliche Belastungen. Obwohl insbesondere die Landkreise und Städte schon heute Milliarden aufbringen müssten, um ihre Kliniken noch vor der Insolvenz zu bewahren. Das sagte der Präsident des Deutschen Landkreistags, Achim Brütel, den Zeitungen der Funke Mediengruppe. Der Bund kam den Ländern zuletzt noch mit finanziellen Zugeständnissen entgegen, mit rund 550 Millionen Euro für die Krankenhäuser. Wer das am Ende bezahlen soll, ist noch unklar. Aber erstmal sollen die Krankenkassenbeiträge durch die Sparmaßnahmen stabil bleiben. Tine Klimach, Nachrichtenredaktion.
4: Die Führung im Iran hat Rache für den Tod seines obersten Führers Ayatollah Khamenei geschworen, der bei einem israelischen Luftangriff Ende Februar getötet worden war und jetzt beigesetzt wurde. Die Verhandlungen über einen langfristigen Frieden zwischen den USA und dem Iran stocken sowieso schon. Strittig ist vor allem, wer die für den Welthandel wichtige Straße von Hormuz kontrolliert.
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7: In Niedersachsen, Bremen und Hamburg bleibt es wolkenlos bis leicht bewölkt. Perfekt für den Grill oder einen Spaziergang an der Elbe. Temperaturen liegen bei angenehmen 25 bis 28 Grad. Ein frischer Nordwind sorgt für Abkühlung. In der Nacht klar, im Westen kann Nebel aufziehen. Morgen ebenfalls freundlich mit 23 bis 29 Grad. Euer Sonntag bleibt sonnenreich und warm. Aktuell zeigt das Thermometer überall 28 Grad. Hamburg im Portugiesenviertel, Bremen am Osterdeich und Braunschweig am Schloss.
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7: A1 Bremen Richtung Osnabrück. Zwischen Neuenkirchenförden und Osnabrück Nord sind 5 Kilometer Stau und Mint 60 Minuten Zeitverlust. A7 Hannover Richtung Flensburg. Zwischen Hamburg-Heimfeld und Hamburg-Othmarschen stockend auf 6 Kilometern. Hier dauert es Mint 24 Minuten länger. A30 Bad Oeynhausen Richtung Osnabrück. Zwischen Riemsloh und Melle Ost 2 Kilometer Stau. Das bedeutet 27 Minuten Verzögerung. Gute Fahrt.
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0: Wie schön, wenn alles so romantisch ist hier im Big Soundcheck. Aber an manchen Trennungen kommt man im Leben halt auch nicht vorbei. Na, das haben auch Sam Harper und Juste erkannt und in einem Song verarbeitet. Lara aus der Big FM Community, was sind so deine Erfahrungen mit Trennungen?
1: Also ich kenne das auf jeden Fall. Mhm. Aber es ist nicht so, dass man im Bösen auseinandergegangen ist. Also weißt du, und das liebe ich halt auch.
0: Boah, okay, das ist schon stark. Hast du den schon mal gehört jetzt? Geht nämlich auch drum, ja, nach Trennungen vielleicht doch noch so die eine oder andere Träne zu vergießen über die Trennung. Kennst du?
1: Oh, also ich bin ganz ehrlich, ich feiere das Lied gerade komplett, aber ich habe es tatsächlich das erste Mal gehört. Ihr haltet mich auch irgendwie up to date. 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
2: Richtig wild wird getanzt und zwar im Modernes in Bremen. Ja, es wird auch ein bisschen modern. Und zwar heute Abend ab 23 Uhr bei der Tanznacht. Die Party für alle heißt die. Und es gibt echt einen Musikmix, der für alle was bereithält. Also da sind zwei DJs am Start. Und dann gibt es da aber mal richtig fette Konzertatmosphäre. Es gibt Party die ganze Nacht durch. Und einfach richtig, richtig nice Stimmung. Also 23 Uhr, Modernes in Bremen.
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4: Ich bin Jan-Henner Reitze.

0: Das Feuer an der Bahnstrecke zwischen Düsseldorf und Köln gestern ist vermutlich durch einen Brandanschlag ausgelöst worden. Auf der linken Plattform indimedia.org ist ein Bekennerschreiben online gestellt worden. Die Gruppe Kommando Angry Birds schreibt darin von Brandsätzen in einem Kabelschacht.
1: Wann der gesperrte Abschnitt wieder freigegeben wird, ist offen. Die Reparaturarbeiten dauern nach Angaben eines Bahnsprechers noch mindestens bis in die Nachmittagsstunden. Im Nah- und Fernverkehr kommt es deshalb zu Umleitungen, Verspätungen und Ausfällen einzelner Züge. Laut Bahn hatte am Freitagvormittag an zwei Stellen die Böschung zwischen Langenfeld und Leverkusen gebrannt. Die Feuerwehr habe die Brände zwar gelöscht, allerdings habe das Feuer Schäden an mehreren Signalkabeln angerichtet, sodass auf dem Streckenabschnitt keine Züge fahren konnten. Tine Klimach, Nachrichtenredaktion.
0: In einer Umfrage zur politischen Stimmungslage in Deutschland hat die Union den Rückstand auf die AfD etwas verringert. Nach dem Sonntagstrend für die Bild am Sonntag würden bei einer Bundestagswahl aktuell 22% der Befragten die Union wählen, 1 Prozentpunkt mehr als vor einer Woche. Die AfD verliert dagegen 1 Prozentpunkt, liegt aber mit 28% weiter vorn. SPD und Grüne kommen jeweils auf 12%, die Linke auf 11%. Im Ukraine-Krieg gehen gegenseitige Angriffe weiter. Die Ukraine hat nach eigenen Angaben wieder 21 russische Öltanker im Asowschen Meer mit Drohnen beschossen. Auch andere Frachter und Schlepper seien getroffen worden, heißt es aus dem Generalstab in Kiew.
2: Auf die russischen Raketenangriffe gegen Kiew antwortet die Ukraine mit Drohnenschlägen. Das Asowsche Meer wird zum Sperrgebiet für russische Schiffe. In den letzten Tagen hat Kiew eigenen Angaben nach Dutzende Öltanker der Schattenflotte angegriffen. Die russischen Behörden sprechen zwar von deutlich weniger Attacken, aber auch Moskau räumt Schäden ein. Die Angriffe auf die Öltanker sollen einerseits die russischen Truppen im Süden und Osten der Ukraine weiter von der Treibstoffversorgung abschneiden. Andererseits will Kiew damit auch den russischen Ölexport unterbinden, mit dem Moskau seinen Krieg finanziert. Aus Moskau, André Ballin.
0: Und zum Fußball. Es ist zumindest halboffiziell. Jürgen Klopp soll neuer Bundestrainer und Nachfolger von Julian Nagelsmann werden. Der DFB hat nach einem Treffen mit Klopp bekannt gegeben, dass Eckpunkte über einen Vertrag stehen und sich beide Seiten grundsätzlich über eine Zusammenarbeit einig sind. Ungeklärt ist bisher noch, was Klopps derzeitiger Arbeitgeber Red Bull bekommt, um ihn vorzeitig gehen zu lassen.
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5: In Niedersachsen, Bremen und Hamburg wird es heute Abend schön mild mit Temperaturen zwischen 25 und 28 Grad. Perfekt für eine Auszeit im Freien. Der Himmel ist fast wolkenlos, sodass ihr den Sonnenuntergang uneingeschränkt genießen könnt. Ein frischer Nordwind zieht durch. Besonders spürbar in Hannover und Braunschweig. Morgen scheint die Sonne mit Temperaturen bis 29 Grad. Aktuell sind es in Hamburg am Rathaus Altona, Bremen am Europahafen und Wolfsburg am Faeno jeweils 28 Grad.
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5: A1 Bremen Richtung Osnabrück zwischen Bramsche und Osnabrück Nord. 4 Kilometer Stau, rechne mit mindestens 60 Minuten zusätzlich. A7 Hannover Richtung Flensburg zwischen Hamburg-Waltershof und Hamburg-Othmarschen. Stockt es auf 2 Kilometern. 5 Minuten Verspätung einplanen. A30 Bad Oeynhausen Richtung Osnabrück zwischen Riemsloh und Melle-Ost. 2 Kilometer Stau, mindestens 23 Minuten. Hannover B6, dicker Verkehr zwischen Stöckner Straße und Klappenburg-Brücke. Gute Fahrt.
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2: Lasst uns mal im Knast feiern. Ja, so heißt die Location tatsächlich. Und zwar Knast Hamburg. Da gibt es nämlich die Hardphones Hamburgs Kopfhörerparty. Findet heute Abend ab 23.30 Uhr statt. Und jetzt aufpassen, jeder Gast bekommt da einfach Funkkopfhörer auf. Kann dann aus einem von drei Musikkanälen wählen. Da gibt es dann verschiedene Musikgenres. Es gibt Indie, Alternative, Rock, es gibt Pop, es gibt 2000er, 80er, 90er, Oldies. Also alles dabei, wird sehr wild.
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3: Ich bin Jan-Henner Reitze. Der Hausärzteverband prognostiziert Einschnitte für Patienten durch das Sparpaket bei den gesetzlichen Krankenversicherungen.

0: Versicherungen. Praxen würden jetzt Kürzungsprogramme fahren, sagte der Vorsitzende des Hausärzteverbands Markus Blumenthal-Bayer im Deutschlandfunk.
1: Die Patienten werden immer älter und dadurch auch immer mehr. Auch die Kosten für Personal und Mieten steigen immer weiter, so der Chef des Hausärzteverbandes. Das sei für die Praxen nicht mehr zu schaffen. Auch gäbe es genug Hausärzte, die mit 63 Jahren sagten, wenn das kommt, da habe ich die Schnauze voll. Der Verbandschef sieht mit dem Sparpaket die einzelnen Bereiche unterschiedlich stark belastet. Besonders seien der ambulante Bereich betroffen, aber auch Kliniken. Nicht genug werde bei der Pharmabranche und den Krankenkassen gekürzt. Uli Reitinger, Nachrichtenredaktion.
0: An der Bahnstrecke zwischen Düsseldorf und Köln hat es gestern gebrannt. Die Strecke ist immer noch gesperrt. Jetzt wird klar, das Feuer ist vermutlich durch einen Brandanschlag ausgelöst worden. In einem Bekennerschreiben auf der linken Online-Plattform indimedia.org ist von Brandsätzen in einem Kabelschacht die Rede. Wegen der Schäden durch das Feuer werden Züge immer noch umgeleitet oder fallen aus. Auch im Fernverkehr gibt es Verspätungen. Es ist unklar, wann die Strecke wieder befahrbar ist. Bei der Bundesnetzagentur sind in den ersten 6 Monaten des Jahres mehr als 35.700 Beschwerden über Post- und Paketdienste eingegangen. Knapp 13.000 mehr als im Vorjahreszeitraum. Bei den meisten ging es um den Marktführer DHL.
2: Wenn das Paket einfach nicht ankommt oder der wichtige Brief spurlos verschwindet, ärgern sich viele sehr schnell. Aber genau solche Fälle landen inzwischen deutlich häufiger bei der Bundesnetzagentur. Die Deutsche Post hält die höheren Beschwerdezahlen allerdings für wenig aussagekräftig. Grund sei vor allem das neue, deutlich einfachere Meldesystem. Auffällig ist aber auch, nach DHL sorgt vor allem der Paketdienst DPD für viele Beschwerden. Größere regionale Problemfälle hat die Bundesnetzagentur nicht festgestellt. Zoe Tassovali, Redaktion.
0: Und zum Fußball. Der DFB und Jürgen Klopp sind sich grundsätzlich einig, Klopp soll den Posten als Bundestrainer übernehmen. Das hat der DFB nach einem ersten Gespräch mit Klopp bekannt gegeben. Unterschrieben ist aber noch nichts. Geklärt werden muss zum Beispiel noch, wie Klopp aus seinem laufenden Vertrag bei Red Bull rauskommt.
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2: 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Weißt du eigentlich, dass Honig das einzige Lebensmittel ist, welches bei richtiger Lagerung niemals verdirbt? Und dass der Schokoriegel Snickers nach dem Pferd der Herstellerfamilie Mars benannt ist? Verrückt, oder? Sachen gibt's.
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1: Guten Abend, Deutschland. Es ist kurz nach 20 Uhr. Hi, Rob Green hier mit Tomorrowland im Radio. Und nächstes Wochenende ist es soweit. Da senden wir aus Boom in Belgien. Aber erstmal zu der heutigen Show. Bleibt bei uns gleich von der Mainstage aus dem Jahr 25. David Guetta. Bis dahin Prosper und Clooney. Und das lieben wir in der Show. Samstagabend, Big FM, Rob Green, Sonny Federa, Libby Anchor. Let me be in your arms.

0: Big FM, Rob Green, One World Radio, the sound of Tomorrowland. Sehr geile Song. Prosper and Clooney mit Free Your Mind. Samstagabend, immer Samstag, 20 Uhr bis Mitternacht deutschlandweit und exklusiv hier bei Big FM. Nur wir von Big FM dürfen das nächstes Wochenende, übernächstes Wochenende dann live aus Belgien. Und so klang es im Jahr 25 David Guetta von der Main Stage.
1: Played live at the Main Stage. This is David Guetta.

Big FM, Rob Green, One World Radio, the sound of Tomorrowland deutschlandweit und exklusiv. Guten Abend zusammen. So klang es letztes Jahr in Boom in Belgien. David Guetta auf der Mainstage. Er spielt Our Time zusammen mit Afrojack und Martin Garrix. Apropos Martin Garrix, er wird Closing machen, jetzt Freitag in Boom in Belgien, Tag 1, Wochenende 1. Closing an dem Samstag macht David Guetta und Closing an dem Sonntag der Mainstage macht der Mann hier das erste Mal, dass er bei Tomorrowland Mainstage spielt, Calvin Harris. Hier ist er mit Jazzy, Song heißt Satisfy.

0: Calvin Harris spielt Main Stage. Jazzy spielt Great Library Stage bei Tomorrowland. Ab Freitag senden wir von dort live jeden Tag, Freitag, Samstag und Sonntag, sowohl auf Wochenende 2 und dann das ganze Wochenende auch bei Big FM Dance Radio. Also live abends hier bei Big FM National und dann das ganze Wochenende bei Big FM Dance Radio. Rob Green, Big FM, hi zusammen, Fischer und Florence Arman here in the show is What a Life.
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0: Freitag, Wochenende 1 auf der Mainstage Vintage Culture. Da, Departamento and Toxic. Samstagabend, schön, dass ihr dabei seid. Ich hoffe, dass ihr das schöne Wetter genießt. Und lasst uns mal zurück zum Mainstage gehen aus dem Jahr 24. Der Mann, der auch dieses Jahr eine eigene Stage bei Consciencia bekommt, es ist Felix Delart, Lost Frequencies. Hier ist er mit Freestyler, der Song aus den 90ern von den Bumfunk MCs, Big FM, Rob Green.
1: 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This is Lost Frequencies.
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Big FM, Rob Green, One World Radio, The Sound of Tomorrowland, so klang es aus dem Jahr 24 von der Mainstage. Lost Frequency spielt aus den 90ern The Bumfunk MCs und Freestyler. Schön, dass ihr dabei seid an diesem Samstagabend. Hier ist Tomorrowland im Radio und das hier ist so ein Brettsong. Alesso zusammen mit One Republic. Hier ist In Your Eyes.

0: Marsolo. Sehr geiler Song in der Show. Das ist Run. Big FM, Rob Green, leider nicht mehr unter uns, aber ein grandioser Produzent, zusammen mit Robin Schulz. Hier ist Oliver Tree. Song heißt Miss You.
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Song spielen wir schon seit einigen Wochen hier in der Show. Camel Fat mit Josh Gigante und Kuda. Song heißt So Good. Das hier ist wirklich, wirklich, wirklich, wirklich, wirklich ein geiler Song. Ich liebe Hüscher, kenne ihn auch seit Anfang an und freue mich so sehr, dass er da ist, jetzt wo er ist. Hüscher, E-Mail Angel und Alternate. He's moving to the sun. Und die Vocal Chops sind so geil in diesem Song. This is

0: dem 7. September übernimmt Armin van Buuren Universe auf Ibiza. Er feiert dort sein State of Trance. Da ist er zusammen mit Pete Tong und Poppy Bascom in der Show Tokis Miracle. Rob Green aus dem Tomorrowland Studio. Guten Abend, deutschlandweit und exklusiv bei Big FM. Und nächstes Wochenende und übernächstes Wochenende sind wir dann live vom besten Festival der Welt. Die besten zwei Wochenenden im Jahr. Wir senden aus Boom, Belgien. Freitag, Samstag und Sonntag abends hier bei Big FM National. Und das ganze Wochenende auch tagsüber bei Big FM Dance Radio in der App und im Web. Ich freue mich so sehr drauf. So, gehen wir zurück zum Festival. Core Medellin mit Ketama.
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0: Freitag, Crystal Garden Stage, Katama. Back to back, Michael Bibi. Da freue ich mich drauf. Bleib bei uns und more grab a Milky. Wir haben Jazzy, Chris Lorenzo und das ist Medusa. Oder das sind Medusa. Mit Rani und Silence, deutschlandweit und exklusiv an diesem Samstagabend. One World Radio, the sound of Tomorrowland.
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Tag One World Radio, The Sound of Tomorrowland und nächstes Wochenende. Das ist Tomorrowland Special. Freitagabend, Samstagabend und Sonntagabend live hier auf Big FM National. Und dann natürlich das Wochenende drauf. Und wie ich vorhin gesagt habe, das ganze Wochenende auch tagsüber aus Belgien bei Tomorrowland, bei Big FM Dance Radio von Tomorrowland. Jazzy und Chris Lorenzo in Visit.

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0: Coming up, Silver Bumper.
4: Rob Green, guten Abend an diesem Samstag. Silver Bumper, sehr geiler Song. On Tonight gleich.
0: Fischer.
4: Zusammen mit Florence Armen. What a Life heißt der Song. Aber wir starten an diesem Samstagabend. Feel Again. Hier ist Sonny Federa.
0: And now, Sonny Federa.

0: Prosper Dreams. One World Radio, the sound of Tomorrowland. Rob Green aus dem Tomorrowland Studio an diesem Samstagabend. Und nächstes Wochenende ist es soweit. Da senden wir aus Boom in Belgien vom besten Festival der Welt. Hier bei Big FM National Freitagabend, Samstagabend und Sonntagabend, Wochenende 1 und ebenfalls Wochenende 2. Und die ganzen Wochenenden dann durchgehend bei Big FM Dance Radio, ebenfalls mit mir in der App und im Web. Dann gehen wir zurück zum Festival, oder? Tomorrowland Sommer aus dem letzten Jahr, Mainstage. Tiestos Traffic, gespielt von Anima.
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0: chillige Sounds für diesen Samstagabend. Rob Green aus dem Tomorrowland Studio. Guten Abend, egal wo ihr seid. Ich hoffe, dass ihr ein schönes Wochenende habt. Vielen lieben Dank, dass ihr uns jeden Samstag einschaltet. Wir haben ja mit der Live-Übertragung von Tomorrowland damals angefangen und dann haben viele von euch gesagt, macht das doch mal wöchentlich mit Live-Sets vom Festival und ja, die Playlist von Tomorrowland. Und da entstand die Show hier jeden Samstag. Rob Green, hi zusammen. So, Fische jetzt in der Show mit Florence Arm, and here's What a Life.
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Big FM, Rob Green. Es gibt zwei mega Sommersongs im Moment. Another 54 Ultra. Und das hier, das ist wirklich für mich Sommer pur. Aus Norwegen, The Bowser. Hier ist Magnetic. Big FM, One World Radio, The Sound of Tomorrowland.

0: Das ist so geil 90s, finde ich. Big FM, Rob Green, One World Radio, The Sound of Tomorrowland, Two Faced and Face to Face. Wir sind nächstes Wochenende und übernächstes Wochenende dann live aus Boom, Belgien. Wochenende 1 und Wochenende 2, jeweils Freitag bis Sonntag abends bei Big FM National und die ganzen Wochenenden dann durchgehend bei Big FM Dance Radio auf bigfmdanceradio.de und in der App mit allen Stages, allen Künstlern und selbstverständlich mit allen Sets. So, das hier mag ich auch. One World Radio, The Sound of Tomorrowland, Vintage Culture von der Frozen Lotus Stage letztes Jahr bei Tomorrowland Winter. Next to me von Rufus du Sol.
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0: Coming up, Briss Lorenzo.
4: Summit Jazzy, Song heißt Invisible an diesem Samstagabend. Guten Abend, Rob Green hier.
0: Pasta.
4: Das mögen wir auch. Das ist wirklich ein sehr geiler Sound. Heißt Ride On Me.
0: And now.
5: People of Tomorrow, I'm Frankie Rizzardo and I hope you have an amazing weekend here on Tomorrowland One World Radio.
4: Das ist irgendwie Sommer pur. Spielen wir auch seit ein paar Monaten in der Show. Frankie Rizzardo hier bei Big FM ist Shinjuku.

Guten Abend, Deutschland. Rob Green. Wir sind deutschlandweit und exklusiv mit One World Radio, The Sound of Tomorrowland. Nur wir von Big FM dürfen das. Das ist Jazzy, Chris Lorenzo, Invisible. Und jetzt zurück zum Festival Cortulum.

Das ist nicht unbedingt mein Sound, aber der Song oder den Song von Porsche finde ich geil. Das ist Ride On Me. One World Radio, the sound of Tomorrowland. Big FM, Rob Green aus dem Tomorrowland Studio. Und die nächsten Wochenenden werden geil. Die kommen dann live von Tomorrowland 2026 Conscientia in Boom in Belgien. Hier bei Big FM National an beiden Wochenenden. Freitag, Samstag und Sonntagabend. Und die ganzen Wochenenden dann durchgehend bei Big FM Dance Radio in der App und im Web. DOD und Hayley May.

Der Mann, der gerade echt ein bisschen Beef hat mit Pete Tong. Das ist John Summit zusammen mit DeVault und Julia Church in der Show Shades of Blue. Der hat letztes Jahr bei Tomorrowland im Sommer in Boom Belgien das erste Mal Mainstage gespielt. Und während des kompletten Sets hat er nur durchgehend gegrinst. Das hat ihm so sehr gefallen. Ich freue mich sehr auf John. Jetzt nächstes Wochenende bei Consciencia. Die nächsten beiden Wochenenden kommen live aus Boom in Belgien. So, John Summer, DeVault, Julia Church, Shades of Blue. Gleich geht's zurück zu Chor Medellin für Joris Wohn und Jotto. Sehr geil. Erstmal Beautiful Noise in My Head. Big FM Rob Green mit Soul One.

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2: Coming up, Camel Fat.
6: Mit Josh Giganta and Kuda. Das ist so ein geiler Song. Heißt so good.
2: Agents of Time.
6: Ah, mit Son of Sun and Jonas, you and me gleich. Big FM, Rob Green, Samstagabend. Aber das ist wirklich zusammen mit The Bowser Magnetic für mich der Sommersong des Jahres 26. Another 54 Ultra. Just talk to you.
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0: echt nice. Skrillex und Solomon. Geile Mischung, finde ich. Rumpt. One World Radio, the sound of Tomorrowland, Big FM. Rob Green, wie versprochen, gleich Agents of Time. Son of Sun und Jonas mit You and Me. Aber erstmal der Song, den ich am meisten feiere im Moment. Ich finde die Melodie einfach so geil. Camel Fat, Josh Gigante, Kuda. You're so good.
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0: Agents of Time. Kann mich genau dran erinnern, als ich mit denen zusammensaß bei Tomorrowland Winter in Alpe d'Huez in den französischen Alpen. Sollte eigentlich nur 10 Minuten mit denen reden und ich habe mich so lange mit denen unterhalten, dass irgendwann mal jemand von, glaube ich, Tomorrowland Management ankam und meinte, Rob, lass mal die anderen auch mal mit denen reden. Ich liebe Agents of Time, das ist you and me. So, gehen wir zurück zum Festival dieses Jahr. Ebenfalls hoch in den französischen Alpen in Alpe d'Huez. Steve Angelo von der Mainstage. Er spielt Basement Jacks.
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0: Das ist Kölsch und ich weiß, ich sag's jedes Mal, aber solltet ihr irgendwann mal dieses Jahr auf einem Festival sein und Kölsch steht im Line-Up, geht dahin, Leute, genießt das. Das ist wirklich durchgehend einfach nur Gänsehaut. Big FM, Rob Green aus dem Tomorrowland Studio mit der One World Radio Show, The Sound of Tomorrowland. Chris Dussy, Tom Did It, Wide Awake, aber erstmal jetzt Art Bat und 642. Here's Take You There.
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0: Chris Stussy ist das. Tom did it. Wide Awake. Big FM. Rob Green. One World Radio. The Sound of Tomorrowland. Exklusiv in Deutschland weit. Jeden Samstag 20 Uhr bis Mitternacht. Und die nächsten beiden Wochenenden dann live aus Boom Belgien für Tomorrowland Conscientia 2026. So, gehen wir zurück zum Festival. Core aus dem Sommer 25 jetzt.
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2: Coming up, Adam 10.
7: I Never Knew heißt der Song. Rob Green, One World Radio, The Sound of Tomorrowland, Big FM.
2: Kitama.
7: Comes and goes. Aber erstmal, more grab and milky.
2: And now,

Deutschlandweit und exklusiv One World Radio, The Sound of Tomorrowland comes and goes von Kitama. So, ich erzähle es mehrmals in der Show, aber ich bin wirklich sehr stolz auf ihn. Kenne ihn seit Anfang an und es ist unfassbar, was er für eine Karriere hinlegt im Moment. Hier ist Hugel, zusammen mit Email, Angel und Alternate und die Vocal Chops in diesem Song sind so geil. Da will man einfach tanzen. Big FM, Rob Green an diesem Samstagabend. Hier ist Moving to the Sun.

0: herrlicher Song, oder? Duchel, Email Angel und Ultranauts, Hey, Moving to the Sun. So, gehen wir zurück zum Festival Crystal Garden Stage aus dem letzten Jahr in Brasilien.
1: 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This is Erodis.

0: Otto Knows in der Show, Part of You, Big FM, Rob Green, One World Radio, The Sound of Tomorrowland an diesem Samstagabend. Bleibt bei uns für Pure Tone, Addicted to Bass over Mono. Das ist wirklich ein sehr geiler Song mit Kindora, Even Angels, Ghost und Jimmy Jules jetzt, My City's on Fire, zurück zur Freedom Stage aus dem Sommer 24 in Boom, Belgien. Guten Abend, Deutschland, Rob Green mit One World Radio, The Sound of Tomorrowland.
1: 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This is Cassian.

0: Sound of Tomorrowland an diesem Samstagabend. Schön, dass ihr dabei seid. Right here, right now. Camel Fats Mix von Fatboy Slim. So, gehen wir zurück. Tomorrowland 2012. Avicii spielt Lies.
1: 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This is Avicii.

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1: Big FM deutschlandweit an diesem Samstag. Hi zusammen, hier ist Rob Green und das ist Porsa. Heißt Too Cool to be Careless.

Big FM, Rob Green, One World Radio, The Sound of Tomorrowland. Daniel Lange, nächstes Wochenende und übernächstes Wochenende dann live von Tomorrowland 2026. Conscientia aus Boom in Belgien.

0: Big FM, Rob Green, One World Radio, The Sound of Tomorrowland an diesem Samstagabend, immer Samstag 20 bis Mitternacht mit dem coolen Sound vom besten Festival der Welt. Und apropos, wir sind bei Tomorrowland nächstes Wochenende, Freitag, Samstag und Sonntag und ebenfalls das Wochenende da drauf, Wochenende 2, immer abends hier bei Big FM National und die beiden Wochenenden durchgehend bei Big FM Dance Radio in der App und im Web. So, zurück zum Festival. A-Log spielt Brasilien aus dem Jahr 24 mit Adele.
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1: Exklusiv und deutschlandweit, hier ist Rob Green aus dem Tomorrowland Studio mit Eric Prydz. Hier in der Show ist Piano.

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9: Coming up in the mix, Bread Again.
10: Delilah, sehr geiler Song. Big FM, Rob Green.
9: David Guetta and Morten.
10: Summit Ray, Make It to Heaven.
9: And now, this is Dean Turnley.
10: Acting tough in that show.

0: deutschlandweit und exklusiv an diesem sehr sommerlichen Samstagabend. Rob Green, es ist Fred again, Delilah, pull me out of this. So, jetzt gehen wir zurück zum Festival. Und zwar, Josie spielte Frozen Lotus aus diesem Jahr hoch in den französischen Alpen in Alpe d'Huez. Rufus du Sol, geiler Song. Hier ist Inner Bloom, Big FM Rob Green.
1: 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This is Josie.

Wenn ihr Fans der Serie Stranger Things seid oder Fans von 80er Musik, werdet ihr das kennen. Kate Bush, Running, das ist Arnima und Meg Myers Version. Hier bei One World Radio, The Sound of Tomorrowland. Denkt dran, nach One World Radio kommt Kubrick in the Mix, 2 Stunden hier bei Big FM. Aber erstmal Chris Lake und Laura V. This is Changes. Change.

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1: Deadmau, sehr geiler Song, The Feld. Gleich Kubrick in the Mix bis 2 Uhr hier bei Big FM. Und bei mir Cruella, wir spielen Alive. Und das sind Dimitri Vegas und Like Mike, The Momentum. Und nächstes Wochenende ist es soweit. Da starten wir mit One World Radio, The Sound of Tomorrowland, live von Conscientia von Tomorrowland 2026 in Boom in Belgien. Freitag, Samstag und Sonntag. Tag am Wochenende 1 und am Wochenende 2, abends hier bei Big FM National und durchgehend an beiden Wochenenden bei Big FM Dance Radio. Ich bin Rob Green aus dem Tomorrowland Studio. Danke fürs Einschalten.

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2: Freunde, was geht? Schon wieder Samstag. Ich bin's wieder, Kubrick. Ich lege ja hier jeden Samstag für euch auf, immer nach Tomorrowland, One World Radio und jetzt auch wieder. Also 2 Stunden lang werdet ihr jetzt versorgt von mir mit neuer Mucke. In der ersten Stunde gibt's Tracks von Bingo Players, Fatboy Slim, Blackout, Rehab, 22 Bullets, David Guetta, Third Party und auch mein neues Single Fire mit Madison und Eve Swee. Wenn ihr sonst irgendwelche Anregungen habt, schreibt mir sehr gerne über Instagram, da findet ihr mich in der Kubrick, CUEBICK_DJ. Ja, und jetzt viel Spaß mit der ersten Stunde von mir und dranbleiben, ne? 2. Stunde kommt auch noch.

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Die Stunde ist um, jetzt geht's in die zweite. Ich bin immer noch Kubrick hier für euch auf Big FM. Jetzt will ich noch eine Stunde für euch auf, ne? Mit Tracks von 3 R Legend, Space, 92, Timmy Trumpet, Thomas Gray, Gnome, Vivid, Sam Harper und vielen, vielen mehr. Viel Spaß damit, wo auch immer ihr hin auf dem Weg seid, zur nächsten Party oder ihr daheim irgendwie abhängt und mal nichts tut. Muss ja auch mal sein. Genießt mein Set und wenn ihr irgendwelche Fragen habt, irgendwelche Anregungen, dann schreibt mir sehr gerne auf Instagram. Da findet ihr mich in der Kubrick, CUEBICK-DJ. Ja, und jetzt viel Spaß mit der zweiten Stunde von mir.